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1: Wir haben uns hier in der Wackenradio-Redaktion mal gefragt, was die besten und auch leckersten Festivalgetränke überhaupt sind. Und ja, wenn ich ehrlich bin, dann gibt es für mich da keine Top 3. Es gibt eine Grundlage und die ist für mich als Nordfriesin ganz klar Korn. Den Tag über gibt's am liebsten Korn-Cola. Wenn es mal ein bisschen fruchtig sein soll, machen wir Bachwasser. Da wird dann einfach ein Eimer in die Mitte gestellt, zwei Flaschen Korn rein, ordentlich Wasser und ganz, ganz viel von diesem Krümel-Eistee. Das kennt ihr bestimmt. Und ganz geil ist dann auch noch Korn, Wasser und so ein Spritzer Zitrone. Also einfach so aus der Verpackung da. Das geht auf dem Festival einfach immer und hydriert auch ganz gut.
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1: Mastodon bringen im Spätsommer diesen Jahres ihr neues Album Marrow Deep raus. Nach dem Tod von Leadgitarrist Brent Hinds wird auf der neuen Platte Nick Johnston an der Gitarre zu hören sein. Außerdem steht Queens of the Stone Age Frontmann Josh Homme als Gastmusiker bereit. Erst kürzlich veröffentlichten Mastodon den Kurzfilm The Mastodon in the Room, in dem sie die Trennung und den Verlust von Brent Hinds und deren Hintergründe aufarbeiten. Der Film blickt zudem auf die 25-jährige gemeinsame Bandgeschichte zurück.
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1: Wie kann man zwischen all den guten Hardrock-Bands auf dieser Welt am besten auffallen? Man zieht sich einfach monstermäßige Kostüme an. Lordi gehören zu den bekanntesten finnischen Bands, weil sie genau diese Strategie gewählt haben. Gute Hardrock-Mucke gepaart mit total aufwendigen Verkleidungen. Mr. Lordi, Frontmann der Band, hat sich das alles ausgedacht und die einzelnen Charaktere selber entworfen. Seit Anfang der 2000er ist die Band komplett und hat sich immer weiter nach vorne gerockt. Ein Highlight war zum Beispiel der erste Auftritt beim Wacken Open Air im Jahr 2003. Da kannten sie nur eingefleischte Rockfans, vor allem aus Skandinavien, ging aber trotzdem richtig gut ab auf der Partystage damals. Auf der Setlist die Songs von ihrem Debütalbum Get Heavy. Später, 2006, haben Lordi dann den Eurovision Song Contest gewonnen. Eine Sensation damals. Und von da an ging es natürlich rund für die Finnen. Alle wollten mit diesen Monstern sprechen, sie hören und vor allen Dingen auch den Siegersong live erleben. Der Marktplatz in der finnischen Heimatstadt von Frontmann Mr. Lordi wurde in den Lordi-Platz umbenannt. Die Band wurde auch eine Woche nach ihrer Rückkehr vom ESC in Helsinki von 70.000 Finnen gefeiert und die Präsidentin hat den Rockern auch persönlich gedankt. Also ein wahrer Hype, der zum Glück später auch nicht zerplatzt ist. Lordi haben auch nach ihrem großen Sieg weitergemacht, weitere Alben veröffentlicht, ihre Kostüme perfektioniert. Und auch in der Zukunft können wir alle eine Portion Monstrosität gebrauchen, denke ich.
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1: Bury Tomorrow haben eine neue Single veröffentlicht. Die britische Metalcore-Formation hat mit ihrem neuen Track SX gleichzeitig die Gründung ihres neuen Labels Death Records bekannt gegeben. Der von Karl Baun produzierte Song verbindet Metalcore mit Industrial, Darkwave und elektronischen Einflüssen und gibt einen Vorgeschmack auf die musikalische Ausrichtung der Band. Im Februar 2027 gehen Bury Tomorrow zudem auf große Europatour und machen dabei auch für mehrere Konzerte in Deutschland halt. 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
1: Wir schreiben das Jahr 1996 und bei dieser 7. Wacken-Ausgabe gab es zunächst leider nur eine geringe Nachfrage und dementsprechend wenig Ticketverkäufe. Sogar eine Absage des Festivals hat zwischenzeitlich gedroht. Doch dann sagt eine Band zu, die für eine 180-Grad-Wende sorgt. Die Bösen Onkels treten als Headliner auf und auch wenn es viel Kritik gehagelt hat, war der Andrang auf die Tickets im Anschluss riesig. Rund 8000 Fans kamen in die schleswig-holsteinische Gemeinde, um gemeinsam zu feiern. Und das stellt nicht nur den bisherigen Besucherrekord dar, sondern sorgt auch gleich für den ersten Verkehrsstau in Wacken.
2: War mal wieder Oberkante, Unterlippe, da ging nichts mehr. Und innerhalb von 4 Wochen haben wir dann mit der Band das Ruder eigentlich rumgerissen. Das hat uns eigentlich im Grunde den Arsch gerettet.
1: Auf den Plakaten des damals noch als Kulturfestival betitelten Wacken Open Airs fanden sich außerdem Bands wie Creator, The Exploited, Oomph und Dritte Wahl. Seitdem gibt es beim Festival quasi nur noch ein Gas. Vollgas. 1997 wurden die 10.000 Besucher geknackt, ein Jahr später sogar gleich 20.000 und mittlerweile sind wir bei über 80.000 Besuchern, die Jahr für Jahr nach Wacken reisen.
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1: Schandmaul haben mit An beiden Enden eine neue Single inklusive Musikvideo veröffentlicht. Der Song reiht sich laut Band nahtlos in die Klangwelt des kommenden Albums Sternensegler ein. Chancen ergreifen, den Moment genießen und mit Leidenschaft für das einstehen, was einen antreibt. Das ist die Botschaft des neuen Tracks. Das komplette Album erscheint dann am 11. September über Napalm Records.
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1: Bülent Ceylan bringt eine gemeinsame Single mit Doro raus. Wolfs Herz heißt die Kooperation und damit erfüllt sich der deutsche Komiker einen Traum. Er sagt selber, ich freue mich mega, dass die wunderbare Doro Pesch diesen besonderen Titel mit mir singt. Die gemeinsame Metal-Ballade ist die dritte Vorab-Single aus Ceylans neuem Album BLNT, das im September 2026 noch erscheint.
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1: Hier spricht niemand anderes als Maschine. Ich bin also unterwegs auf dem Wacken, renne ja mal von einer Bühne zur anderen. Und dann treffe ich Holger, kennt ihr auch, Holger Hübner, was mein Chef ist und Organisator vom Wacken. Der hat einen Kollegen im Schlepptau, ein netter Typ. Sieht nett aus, Ami irgendwie, also spricht auf jeden Fall amerikanisch. Und Holger stellt ihn als Jeff vor, der mal reinschnuppern will in die Welt der Moderation. Und ob ich Zeit hätte, ihn mal ein bisschen mitzunehmen über den Tag und ihm mal alles zu zeigen. Ich mache ihm mir keine Waffe, logisch. Renne also mit ihm den ganzen Tag rum. Er kommt mit auf die Bühnen rauf, moderiert ein bisschen, fragt mich, wie er die Bands anmoderieren soll und so. Und ich bin jedes Mal ein bisschen erstaunt, warum im Publikum alle riesen Augen machen und mich ganz komisch angucken. Ich dachte, naja, mein Gott, bin ja auch nicht schlecht, vielleicht meinen die mich, aber haben sie dann, was ich dann nachher rausgestellt hat, natürlich nicht. Irgendjemand von den Bühnenkollegen fragt mich, wie ich denn dann komme, die ganze Zeit mit Jeff Waters von Annihilator über die Bühnen zu rennen und mit ihm da rum zu moderieren, und dann war ich natürlich auch bass erstaunt. Peinlich für mich irgendwo, weil ich ihn nicht erkannt habe, aber naja, so läuft die Welt. Jeff fand es auf jeden Fall ganz wunderbar und für ihn war es auch ganz geil, mal nicht als Star unterwegs gewesen zu sein. Naja, schöne Sache auf jeden Fall, und ich bin auch immer noch im guten Kontakt mit dem guten Mr. Waters.
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1: Bei Angus McSix gibt es den nächsten Besetzungswechsel. Gitarristin Talia verlässt die Band aus Zeitgründen. Die Musikerin, die seit 2024 auch bei Primal Fear spielt, kann ihr Engagement wegen anderer beruflicher und musikalischer Verpflichtungen nicht länger fortsetzen. Die Band respektiert ihre Entscheidung und bedankt sich für die gemeinsame Zeit. Es ist bereits die dritte personelle Veränderung bei Angus McSix seit Anfang 2025.
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1: Also für uns war auf jeden Fall noch sehr besonders. Wir haben das allererste Mal in der Wackenkirche gespielt. Das war die Metal Church Nacht und das war so toll. Und die Leute von der ganzen Welt kamen dahin und die haben getobt. 5 Leute sind umgefallen, die mussten sofort behandelt werden, weil es war so heiß. Und ja, dann haben alle so geschwitzt. Aber wir haben so einen Spaß gehabt. Und da habe ich auch schon ein paar neue erste Songs vorgespielt von dem neuen Album. Und die Leute hatten Tränen in den Augen, weil es war so ein Akustikset in der Kirche. Also wir haben so halb plagt, halb unplugged gemacht. Ja, und da habe ich so ein paar neue Sachen gespielt. Das ging sofort ins Herz und das war für uns dann wunderschön zu sehen.
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1: Die Metal-Szene trauert um Mike Browning. Der ehemalige Morbid Angel-Schlagzeuger sowie Gründer von Nocturnus und Nocturnus AD ist im Alter von 62 Jahren verstorben. Die Todesnachricht wurde von seinem Label Profound Law Records bekannt gegeben. Zur Todesursache gibt es bislang keine Information. Browning galt als prägende Figur des Death Metal und als Wegbereiter des Sci-Fi Death Metal. Zuletzt veröffentlichte er mit Nocturnus AD die Alben Paradox und Unicursal.
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1: Jetzt mit Ozzy Osbourne, der mit Black Sabbath den Metal miterfunden hat. Aber nicht nur mit Black Sabbath schreibt er Geschichte, sondern auch solo. Und ihr verbindet mit Ozzy Osbourne auch ganz besondere Geschichten. Zum Beispiel Sandra.
2: Meine allererste große Liebe.
1: Was ist da passiert? Wie hast du das erlebt? Was hat Ozzy damit zu tun?
2: Der war einfach totaler Ozzy Osbourne-Fan. Und der hatte damals ein Auto, ich noch nicht. Wir sind immer so mit dem Auto nächtelang durch die Gegend gefahren, standen am Ahrtalsee in Niederweimar, haben rumgeknutscht und im Hintergrund lief immer Ozzy Osbourne.
1: Die harten Sachen?
2: Ja.
1: Dazu lässt sich gut knutschen?
2: Ja, das war toll.
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1: In dieser Woche hat die Bewerbungsphase für den Rock'n'Roll Photography Workshop 2026 auf Wacken gestartet. Gemeinsam mit Fotojournalist Pep Bonnet erhalten 6 Fotografen und Fotografinnen die Möglichkeit, das Wacken Open Air aus einer einzigartigen Perspektive zu dokumentieren, mit Fokus auf die Geschichten hinter den Kulissen. Die Teilnahme ist kostenlos und umfasst Festivalticket, Unterkunft, Crew Catering, Shuttle sowie eine Fotoakkreditierung. Bewerbungen sind ab sofort möglich und alle Informationen zum Workshop gibt es auf wacken.com.
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1: Das Festival steht vor der Tür und seit Tagen wird das Auto sehnsüchtig gepackt. Aber habt ihr an alles gedacht? Vielleicht helfen euch meine Top 3 Ausrüstungen, die auf keinen Fall fehlen dürfen. Ich muss euch bestimmt nicht von meinen Horrornachbarn erzählen, die mich nachts mit Schlagern terrorisiert haben. Ich glaube, da hat jeder von euch so seine Geschichte. Ich hab dann immer ein paar Ohrenstöpsel parat, um doch mal ein Stündchen Schlaf zu bekommen und am nächsten Tag fit zu sein. Und auch wenn das Auto schon bis zum Brechen gepackt ist, passen die Dinger immer in irgendeine Ritze. Und was ist, wenn was kaputt geht? Ich weiß, das muss ich wahrscheinlich keinem sagen, aber eine Rolle Panzertape gehört auf jeden Fall in jede Festivalausstattung. Zu oft habe ich schon netten Nachbarn ausgeholfen, weil hier mal eine Zeltstange gebrochen ist oder dort mal ein Gummistiefel die letzte Wall of Death nicht überstanden hat. Meine Faustregel also, zu viel Gaffer gibt's nicht. Und apropos Gummistiefel, es soll ja auch mal vorkommen, dass es regnet. Und zum perfekten Regenoutfit gehört natürlich auch ein wasserdichter Regenponcho. Klein gemacht passt der ja auch wirklich in jede Bauchtasche und hat mir schon das ein oder andere Mal den Arsch gerettet.
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1: Der Ticketvorverkauf für das Full Metal Meierhofen 2027 hat gestartet. Das Metal- und Winterfestival kehrt vom 29. März bis 3. April dann ins Tiroler Zillertal zurück. Als erste Acts wurden Feuerschwanz, Dog Eat Dog, UDO und Rhapsody of Fire bestätigt. Early Bird Tickets sind noch bis zum 2. August auf fullmetalmeierhofen.com erhältlich.
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1: Dass das Wacken Open Air einer der friedlichsten Orte der Welt ist, wissen wir Metalheads ja schon lange. Denn bekanntermaßen schlummert in jedem schlammgebadeten, tätowierten, gepiersten oder kuttetragenden Wackengänger ein fröhlicher und netter Mensch. Und damit auch der Rest der Welt das endlich mal begreift, haben Dr. Lydia Polwin-Plass und Dr. Michael Gläser ein Buch geschrieben. Ein Buch, das Vorurteile aus dem Weg räumt und zeigt, dass die Gesellschaft von Metalheads durchaus sogar was lernen kann. Von Musikern über Veranstalter und Sanitäter bis hin zum gemeinen Festivalbesucher kommt dort jeder zu Wort, der etwas zum größten Metal-Festival der Welt zu sagen hat.
2: Die ganzen Musiker, die wir interviewt haben, also wie Doro oder den Mike von Heaven Shall Burn, das sind sehr positive Menschen. Also das waren so nette Interviews. Und wenn sie dann über ihr Leben oder ihre Einstellung geredet haben. Da dachte ich, ja, das ist genau so dieses gelebte Metalhead-Sein sozusagen.
3: Wenn man sich die Polizeiberichte jedes Jahr anhört, es ist wieder nichts passiert, alles war entspannt, wir sind total zufrieden, alles gut.
2: Im Grunde genommen haben die immer noch Bock, irgendwie ihre Party auf der Wiese zu machen, wie beim allerersten Mal. Und wie sagte der Thomas Jensen, ja, jetzt sind es halt nur ein paar Leute mehr, die kommen.
1: Wer also Tante Margret oder Onkel Werner schon immer mal zeigen wollte, dass wir eigentlich gar nicht so böse sind, wie wir aussehen, liegt mit dem Buch Wacken, das perfekte Paralleluniversum, goldrichtig.
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1: Bei The Dead Daisies steht offenbar erneut ein Wechsel am Mikrofon an. Die Band teilte mit, dass Sänger John Corabi beschlossen habe, die Gruppe zu verlassen. Corabi selbst hat den Ausstieg noch nicht offiziell bestätigt. Für den ehemaligen Motley Crue-Sänger wäre es bereits der zweite Abschied von der Band. Nachdem er The Dead Daisies 2019 verlassen hatte, kam er 2023 als Frontmann zurück. Zuletzt hatte Corabi öffentlich erklärt, über die Pläne der Band im Unklaren gewesen zu sein und selbst nicht zu wissen, ob er überhaupt noch Mitglied sei. Die aktuellen Entwicklungen deuten nun auf eine erneute Trennung hin.
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1: F wie Firefighters. Die Wacken Firefighters sind absolut legendär. Jedes Jahr eröffnen die Musiker aus der örtlichen Feuerwehrkapelle das Festival mit einem eigenen Auftritt. Dabei gibt's dann Cover von Rocksongs auf die Ohren, aber natürlich auch ganz standardmäßige deutsche Volksmusik. Vor der Bühne spielt sich dann immer ein richtig wildes Bild ab. Tausende Metalheads, die zu der Mucke abgehen und feiern. Das ganze Festivalwochenende ist die Kapelle am Start und sorgt mit ihren Auftritten für gute Laune und irgendwie auch so ein bisschen Abwechslung.
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1: Die Band Prong kündigen ein neues Album samt Herbsttour an. Das mittlerweile 15. Studioalbum der US-Mettler soll am 6. November diesen Jahres erscheinen. Laut Frontmann Tommy Victor sei es das möglicherweise stärkste Studioalbum der Bandgeschichte. Passend dazu soll es dann auch ab Mitte November mit der Live-Tour losgehen. Unter anderem auch mit 3 Terminen hier bei uns in Deutschland.
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0: Hey, hier ist Timmy Ruff von The New Roses.
1: Seitdem ich alt genug bin, um dahin zu gehen, bin ich immer am Spielen, wenn das war. Ja, es ist also ich kann ja überhaupt nichts mehr teilnehmen, wenn ich nicht gerade selbst da bin und spiele. Aber Wacken ist ja nun wirklich auch überall präsent, also schon immer. Ja, entweder siehst du auf jedem Konzert oder auf jedem Festival halt Tausende von diesen T-Shirts oder auf den Heckscheiben von irgendwelchen Autos auf der Autobahn. Oder es sind ja mittlerweile überall auch diese richtigen Wackendörfer in andere Festivals integriert oder sowas.
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1: Die Jungs von A Monomath veröffentlichten ihren allerersten Akustiksong Up Huff, nachdem sich die Schweden 2025 mit ihrer Single We Rule the Waves aus einer knapp vierjährigen Pause zurückgemeldet haben, überraschen sie jetzt mit Lagerfeuerstimmung. Im neuen Song, dessen Titel übersetzt Anfang bedeutet, erwarten euch tiefe Gitarren und grollende Männerchöre. Passend dazu gab es letzte Woche das sehr düster und melancholisch gehaltene Musikvideo.
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1: Fünf Dinge, die du in Wacken unbedingt dabei haben solltest. Nummer 1. Dosenbier, damit du auch auf dem Zeltplatz nicht auf dem Trockenen sitzt. Nummer 2. Gaffertape. Damit bekommst du fast alles repariert und geflickt, auch den leckgeschlagenen Pavillon. Nummer 3. Mülltüten. Wir wollen den Holy Ground sauber hinterlassen. Außerdem lässt sich mit Gaffertape und Mülltüten notfalls Regenzeug basteln, wenn sich die Schleusen des norddeutschen Himmels mal wieder öffnen. Nummer 4. Eine Taschenlampe. Damit geht dir ein Licht auf und nach dem letzten Konzert hast du es etwas leichter auf der Suche nach deinem Zelt. Nummer 5. Fast so wichtig wie das Ticket zum Wacken Open Air sind Gummistiefel. Rain or Shine und legendärer Matsch.
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1: Mastodon bringen im Spätsommer diesen Jahres ihr neues Album Marrow Deep raus. Nach dem Tod von Leadgitarrist Brent Hinds wird auf der neuen Platte Nick Johnston an der Gitarre zu hören sein. Außerdem steht Queens of the Stone Age Frontmann Josh Homme als Gastmusiker bereit. Erst kürzlich veröffentlichten Mastodon den Kurzfilm The Mastodon in the Room, in dem sie die Trennung und den Verlust von Brent Hinds und deren Hintergründe aufarbeiten. Der Film blickt zudem auf die 25-jährige gemeinsame Bandgeschichte zurück.
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1: Andrea Schmidt hier, mal zu einem meiner vielen Highlights in Wacken. Und dazu gehen wir in das Jahr 2019. Da schlendere ich ganz gemütlich zur Biergartenstage. Vor Jahren ist das nur so eine kleine Bühne, dazu ein Schwenkgrill, ein paar Bierbänke. Und jetzt ist das schon so groß geworden wie bei anderen Festivals die normale Bühne. Auf jeden Fall 2019 bin ich also da. Ich höre gerade noch die letzten Klänge der Blechblasen. Die haben da unter anderem AC/DC covered, glaube ich zumindest. Ich will da auch schon wieder weg. Da fängt die nächste Band an, ihre Sachen aufzubauen. Und ich denke, Mensch, die kenne ich doch. Das ist doch Christoph von Fury in the Slaughterhouse, der Gitarrist. Und hey, das ist doch Sänger Kai. Und dann geht's los. Allerdings spielen da nicht offiziell Fury, sondern sie spielen unter einem Pseudonym, die beschissenen Sechs. Deswegen stehen sie auch nicht auf dem Wackenplakat drauf. Und das spricht sich dann auch schnell rum. Am Anfang ist noch recht überschaubar, aber am Ende ist es knackevoll mit geschätzt 12.000 Leuten. Fury covern erstmal die ganze Zeit so richtig coole Rockklassiker. Vor mir steht irgendwie so ein Typ, neben ihm seine Freundin, und jedes Mal stupst er seine Freundin an und sagt, Mensch, die kenne ich doch da vorne, die kenne ich doch. Aber ich komme nicht auf den Namen. Aber als Fury dann, beziehungsweise die beschissenen Sechs, Won't Forget These Days singen und auch Time to Wonder, da hat der junge Mann vor mir sogar Tränen in den Augen. Mit so einem Erfolg haben Fury übrigens niemals gerechnet. Sie hatten eher Angst, es könnte in die Hose gehen, aber es war einfach nur toll.
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1: Buried Tomorrow haben eine neue Single veröffentlicht. Die britische Metalcore-Formation hat mit ihrem neuen Track SX gleichzeitig die Gründung ihres neuen Labels Death Records bekannt gegeben. Der von Carl Bown produzierte Song verbindet Metalcore mit Industrial, Darkwave und elektronischen Einflüssen und gibt einen Vorgeschmack auf die musikalische Ausrichtung der Band. Im Februar 2027 gehen Buried Tomorrow zudem auf große Europatour und machen dabei auch für mehrere Konzerte in Deutschland halt. 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
1: Ich kann mich noch gut daran erinnern, meine Schwester, die war da vielleicht 3, 4, 5 Jahre alt. Und wir rannten mit meinen Eltern über den Platz, wollten zum Biergarten. Meine Eltern wollten da gerne Milch trinken, wir Kiddies hatten Hunger. Und meine Schwester guckt sich um, zieht meiner Mutter am Arm und sagt, guck mal Mama, der ist ja nackig von hinten. Und da, guck mal, da rennt der Weihnachtsmann, was macht der denn hier? Wir haben uns totgelacht. Es war so herrlich.
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1: Schandmaul haben mit An beiden Enden eine neue Single inklusive Musikvideo veröffentlicht. Der Song reiht sich laut Band nahtlos in die Klangwelt des kommenden Albums Sternensegler ein. Chancen ergreifen, den Moment genießen und mit Leidenschaft für das einstehen, was einen antreibt. Das ist die Botschaft des neuen Tracks. Das komplette Album erscheint dann am 11. September über Napalm Records.
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2: Moin Metalheads, Taki Knackstedt hier für euch im Wackenradio am Start. Ich hoffe, euch geht es gut und ihr hattet ein unglaubliches Wochenende. Wenn ihr heute aufbrecht und von den Campingplätzen rollt, bitte beachtet ein paar Sachen bei der Abreise vom Holy Ground. Zum Beispiel kann es ganz natürlich zu Verzögerungen kommen. Ne? Tretet bitte die Fahrt auch nur an, wenn ihr fit und nüchtern seid. Don't drink and drive. Also die Polizei wird stichprobenartig auch Kontrollen durchführen. Und da kann ich nur sagen, kommt definitiv gut zu Hause an. Und wie ihr wisst, nach dem Backen ist vor dem Backen. Wir sehen uns in 2027.

0: Knacki-Knack steht für euch hier im Wackenradio. Moin, Metalheads, die Abreise ist im vollen Gange. Kommt alle erstmal sicher nach Hause. Wir hatten eine unglaubliche Woche. Wir haben so viel erlebt und es war einfach herrlich. Wir schauen mal, was die Polizei Itzehoe für ein Fazit gezogen hat vom Wacken Open Air 2026.
1: Also das Wacken Open Air in diesem Jahr ist hervorragend gelaufen. Wir hatten zwar ein kleines bisschen mehr Einsätze als in den letzten Jahren, aber es ist immer wieder schön festzustellen, wie freundlich hier alle Gäste sind. Und die Kolleginnen und Kollegen haben sich auch gefreut, hier im Einsatz sein zu dürfen.
0: Das hört sich doch schon mal sehr gut an. Den Einsatzdienstleiter vom Rettungsdienst haben wir natürlich auch noch mal gefragt.
2: Ja, also Wacken 26 war für uns eigentlich wieder erwartend total friedlich. Wir haben kaum Hitzeerschöpfte gehabt. Es waren, glaube ich, eine Zahl zwischen 15 und 20 über eine ganze Woche. Aber wir haben viele Bagatellverletzungen, normale Erkrankungen, wie in einer Stadt eben üblich mit 100.000 Einwohnern. Aber grundsätzlich haben wir ein wirklich super friedliches, schönes Festival gehabt und eine riesen Party.
0: So soll's sein, Freunde. Wir gucken, dass wir nächstes Jahr alle wieder hier zusammenkommen und das alles ganz genau nochmal so machen. Oder wenn nicht sogar noch besser. Wir freuen uns auf euch in 2027.
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1: Bülent Ceylan bringt eine gemeinsame Single mit Doro raus. Wolfs Herz heißt die Kooperation und damit erfüllt sich der deutsche Komiker einen Traum. Er sagt selber, ich freue mich mega, dass die wunderbare Doro Pesch diesen besonderen Titel mit mir singt. Die gemeinsame Metal-Ballade ist die dritte Vorab-Single aus Ceylans neuem Album BLNT, das im September 2026 noch erscheint.
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2: Moin Metalheads, Taki Knackstedt hier für euch im Wackenradio. Ja, was soll ich sagen, ein paar geile Tage gehen zu Ende auf dem Acker. Und Leute, wir wollen uns einfach mal bei ein paar Menschen bedanken. So ein Festival funktioniert natürlich nicht ohne alle fleißigen Helfer vor und hinter den Kulissen. Ob Techniker, Sunnies, Security, Stagehands oder. Alle hier, die für euch am Start sind, um euch die tollsten Tage im Jahr zu ermöglichen, haben einfach mal ein fettes Dankeschön verdient. Und am Ende habt natürlich ihr Metalheads mal wieder bewiesen, dass am Ende das Festival nur vollkommen wird, wenn ihr am Start seid. Wir sind einfach nur beseelt und total happy. Nicht nur die Bands haben komplett abgerissen, sondern der ganze holy fucking ground. Kommt gut nach Hause jetzt, passt auf euch auf. Wir sehen uns definitiv in 2027. Rain or shine.

0: Moin Leute, das Wacken Open Air 2026 ist offiziell vorbei. Ja, was soll ich sagen? Die After-Festival-Depression, die kickt auf jeden Fall jetzt schon rein. Wir können sagen, dass die komplette Woche ein absolutes Highlight war. Also das Wetter war ja wohl mega, die Bands waren der Hammer, ihr Metalheads habt ordentlich gefeiert und wir vom Wacken-Radio-Team, wir waren ja auch direkt auf dem Holy Ground unterwegs und haben mit euch gequatscht und gefeiert und gefühlt und ja, vielleicht auch das ein oder andere Getränk zusammengetrunken. Wie die Stimmung so war oder was eure Konzerthighlights waren, das habt ihr uns alles mal erzählt.
1: Wacken an sich, scheiße, ultra geil. Hammer, wirklich.
2: Die Atmosphäre, das ist Gänsehaut. Es ist echt Gänsehaut. Man kann das gar nicht beschreiben, man muss es selber mal miterlebt haben.
3: Allein die Atmosphäre, sei jetzt mal das Ganze drumherum, ich weiß gar nicht, was das war. War das Feuerwerk oder so? Also alle am Film gewesen, war klasse. Emotional, sehr emotional.
4: Das ist jetzt das fünfte Mal. Warum immer wieder Wacken? Ich meine, schaut euch hier um, es sind geile Leute, geile Musik, geile Zeit haben. Richtig!
5: Wacken!

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1: Bei Angus McSix gibt es den nächsten Besetzungswechsel. Gitarristin Talia verlässt die Band aus Zeitgründen. Die Musikerin, die seit 2024 auch bei Primal Fear spielt, kann ihr Engagement wegen anderer beruflicher und musikalischer Verpflichtungen nicht länger fortsetzen. Die Band respektiert ihre Entscheidung und bedankt sich für die gemeinsame Zeit. Es ist bereits die dritte personelle Veränderung bei Angus McSix seit Anfang 2025.
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2: Moin Metalheads, Taki Knackstedt hier für euch im Wackenradio am Start. Ich hoffe, euch geht es gut und ihr hattet ein unglaubliches Wochenende. Wenn ihr heute aufbrecht und von den Campingplätzen rollt, bitte beachtet ein paar Sachen bei der Abreise vom Holy Ground. Zum Beispiel kann es ganz natürlich zu Verzögerungen kommen, ne? Tretet bitte die Fahrt auch nur an, wenn ihr fit und nüchtern seid. Don't drink and drive, also die Polizei wird stichprobenartig auch Kontrollen durchführen. Und da kann ich nur sagen, kommt definitiv gut zu Hause an. Und wie ihr wisst, nach dem Backen ist vor dem Backen. Wir sehen uns in 2027.

0: Wacken 2026, das war's schon wieder. Und ja, die After-Festival-Depression, die hat offiziell eingesetzt. Eine Woche Ausnahmezustand, Bierchen, Metal und Liebe. Ja, und die Bands, purer Abriss. Ihr Metalheads, wie immer die Besten. Und wir vom Wacken-Radio-Team mittendrin auf dem Holy Ground. Da, wo es zählt. Wir haben mit euch gequatscht, gelacht, gefeiert und das ein oder andere Kaltgetränk gemeinsam vernichtet. Welches Konzert euch komplett weggeblasen hat oder wie die Stimmung so im Camp war? Ihr habt uns alles erzählt.
1: Ich stehe hier gerade direkt vor der Faster Stage auf dem Infield und die Stimmung ist mega geil. Es ist noch sau früh, aber wir spielen gerade Guter Lachs. Es ist eine mega Stimmung. Die machen hier quasi Frühshoppen und grunzen natürlich ordentlich ab. Und ich habe hier jemanden neben mir stehen, der auch richtig Bock auf die Show hat. Hier ist Menne am Start. Menne, wie geht's? Wie läuft?
2: Mir geht's eigentlich schon lang nicht mehr gut. Aber auch schon lang nicht mehr so gut wie gerade. Ich habe einige triste Intos, habe mich eben am Dixie so angehört wie die Band gerade. Wir lieben alles daran. Küsschen auf Nüsschen, meine lieben Freunde.
1: Ja, das hört sich fantastisch an. Wer ist denn noch dein Highlight? Oder was war vor allem dein Highlight bisher? Es sind ja schon ein paar Tage, die du hier bist, oder? Seit wann bist du da?
2: Alter, Toro Negro gestern hat richtig abgerissen, also hat richtig Bock gemacht. Da haben wir unseren Pit übelst zerlegt. Def Leppard, Alter, geil, alte Männer und so, aber war cool.
1: Das hört sich ganz toll an. Ganz viel Spaß noch.
3: Wacken!
4: Fand Airborne sehr cool, Euro war auch sehr, sehr gut und Judas Priest gestern auch.
5: Ja, Wacken, es fühlt sich an wie eine große Familie. Man kann auf jeden Fall mit jedem reden, man kommt mit jedem ins Gespräch. Es ist alles super nett, super freundlich, super entspannt. Richtig coole Sache.
6: Ich muss sagen, ich bin sehr positiv überrascht. Ich hatte ein bisschen Angst vor der Größe, aber finde es sehr, sehr geil. Es wird sicherlich nicht das letzte Mal gewesen sein.
7: Mein absolutes Wacken-Highlight, muss ich ganz ehrlich gestehen, war Judas Priest. Obwohl ich den halt schon einige Male gesehen habe. Aber es begeistert mich immer wieder, wie fit der in seinem Alter noch ist. Und dass der jedes Mal wieder so eine fantastische Show bringt.
8: Also Highlight dieses Jahr, System of a Down Tribute Band in der Jungle, Any Given Day, Future Palace und ich denke auch wieder TBS.

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1: Die Metal-Szene trauert um Mike Browning. Der ehemalige Morbid Angel-Schlagzeuger sowie Gründer von Nocturnus und Nocturnus AD ist im Alter von 62 Jahren verstorben. Die Todesnachricht wurde von seinem Label Profound Law Records bekannt gegeben. Zur Todesursache gibt es bislang keine Information. Browning galt als prägende Figur des Death Metal und als Wegbereiter des Sci-Fi Death Metal. Zuletzt veröffentlichte er mit Nocturnus AD die Alben Paradox und Unicursal.
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2: Metalheads, Tucky Knackstedt für euch hier. Was waren das schon wieder für geile Tage auf dem Holy Ground, frag ich euch. Kommt auf jeden Fall erstmal gut zu Hause an jetzt bei der Abreise. Natürlich denkt dran, macht ruhig, seid vorsichtig, dann wird das schon alles. Wir freuen uns natürlich jetzt schon zusammen aufs Wacken 2027, ganz klar. Und das bisher bestätigte Line-Up hat es wie jedes Jahr in sich. Also worauf ihr euch am meisten freut, das habt ihr uns natürlich auch mal erzählt. Denn es sind ja traditionell bereits ein paar Bands für nächstes Jahr bestätigt.
3: Ich hab Bock auf nächstes Jahr. Five Finger Death Punch definitiv. Ich bin ein alter und großer Ed Guy-Fan. Ich freue mich, dass sie auf Abschlusstour gehen.
4: Ich plane auf jeden Fall wiederzukommen. Highlight ist auf jeden Fall Five Finger und Avatar. Schon ein sehr schönes Line-Up bis jetzt.
5: Ich finde das eigentlich ganz cool. Halloween ist cool.
6: Oh, ich freue mich auf jeden Fall auf nächstes Jahr. Auf Napalm Death, Carnifex, Crypta. Crypta wurde auch noch angekündigt.
3: Auch Hyrus. Kaum ist sie auf der Bühne. Die Frau ist einfach pure Power. Ich freue mich auf das, was nächstes Jahr hier kommt.
7: Eigentlich auf alles. Einfach mal mitnehmen. Ich gehe hier nicht her, um zu sagen, die oder das oder jenes muss es sein. Es muss einfach nur geil sein und fertig. Wir suchen uns was aus. Wir gehen auch mal dahin, wo man uns nicht hingeht. Das soll es sein.
2: Ja Leute, ihr habt's gehört. Also 2027 wird ein Jahr voller Legenden, Comebacks und unvergesslicher Shows. Alle weiteren Infos bekommt ihr auf wacken.com. Klickt vorbei, der Vorverkauf, der beginnt wie gewohnt heute Abend ab 20 Uhr.

0: Knacki Knackstedt für euch hier im Wackenradio. Moin, Metalheads, die Abreise ist im vollen Gange. Kommt alle erstmal sicher nach Hause. Wir hatten eine unglaubliche Woche. Wir haben so viel erlebt und es war einfach herrlich. Wir schauen mal, was die Polizei Itzehoe für ein Fazit gezogen hat vom Wacken Open Air 2026.
1: Also das Wacken Open Air in diesem Jahr ist hervorragend gelaufen. Wir hatten zwar ein kleines bisschen mehr Einsätze als in den letzten Jahren, aber es ist immer wieder schön festzustellen, wie freundlich hier alle Gäste sind. Und die Kolleginnen und Kollegen haben sich auch gefreut, hier im Einsatz sein zu dürfen.
0: Das hört sich doch schon mal sehr gut an. Den Einsatzdienstleiter vom Rettungsdienst haben wir natürlich auch noch mal gefragt.
2: Ja, also Wacken 26 war für uns eigentlich wieder erwartend total friedlich. Wir haben kaum Hitzeerschöpfte gehabt. Es waren, glaube ich, eine Zahl zwischen 15 und 20 über eine ganze Woche. Aber wir haben viele Bagatellverletzungen, normale Erkrankungen, wie in einer Stadt eben üblich mit 100.000 Einwohnern. Aber grundsätzlich haben wir ein wirklich super friedliches, schönes Festival gehabt und eine riesen Party.
0: So soll's sein, Freunde. Wir gucken, dass wir nächstes Jahr alle wieder hier zusammenkommen und das alles ganz genau nochmal so machen. Oder wenn nicht sogar noch besser. Wir freuen uns auf euch in 2027.
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1: In dieser Woche hat die Bewerbungsphase für den Rock'n'Roll Photography Workshop 2026 auf Wacken gestartet. Gemeinsam mit Fotojournalist Pep Bonnet erhalten 6 Fotografen und Fotografinnen die Möglichkeit, das Wacken Open Air aus einer einzigartigen Perspektive zu dokumentieren, mit Fokus auf die Geschichten hinter den Kulissen. Die Teilnahme ist kostenlos und umfasst Festivalticket, Unterkunft, Crew Catering, Shuttle sowie eine Fotoakkreditierung. Bewerbungen sind ab sofort möglich und alle Informationen zum Workshop gibt es auf wacken.com.
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1: Moin Wacken, moin Metalheads, das Wacken Open Air ist vorbei. Wir hatten viel Sonne, viel Metal und ganz, ganz, ganz viel Liebe und Freiheit. So wie das sein muss auf einem Festival. Eine große Metal-Familie hier auf dem Wacken Open Air. Ja, du schläfst zu wenig natürlich, isst auch manchmal zu schlecht, trinkst vielleicht auch mal zu viel und stinkst zu doll und du bist einfach trotzdem glücklicher als irgendwo sonst. Tja, und jeder von uns nimmt jetzt ein Stück davon mit zurück in den Alltag. Passt auf euch auf, kommt gut nach Hause. Wir sehen uns auf jeden Fall nächstes Jahr wieder. Tickets könnt ihr euch natürlich bereits auf wacken.com sichern.
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0: Knacki Knackstedt für euch hier im Wackenradio. Tachchen. Ja, Leute, ich bin ja auch Festivalgängerin durch und durch. Und was ich immer besonders feier, ist natürlich die Camp-Atmosphäre. Neben den ganzen geilen Bands, die man sich anschaut, kann man sich nämlich dort auf jeden Fall die Zeit sehr gut vertreiben und eine Menge Spaß haben. Ich war die vergangenen Tage natürlich auch immer mal wieder auf dem Campground unterwegs und habe geschaut, was bei euch so abgeht, wie ihr feiert und was ihr so zu erzählen habt.
1: Ich bin jetzt hier in einem sehr schicken Camp gelandet tatsächlich und stehe hier neben Bode.
2: Erklär doch mal, wie euer Camp so aussieht, was geht hier ab? Also das sieht ja schon sehr schick aus auf jeden Fall. Hau einfach mal raus.
3: Ja, also wir sind zu zehnt, einer ist noch nachgereist. Wir sind alle das erste Mal auf Wacken und wir sind die Glamper, weil wir alles dabei haben, von Zapfanlage über Eiswürfelmaschine, Slushy-Maschine, Kühlboxen, ich weiß nicht, was wir nicht haben. Wir haben keinen Spiegel auf dem Dixie. Das haben wir verkackt. Aber sonst haben wir alles dabei.
2: Also Spiegel ist wichtig?
3: Ja, wurde mir gesagt von den Frauen.
2: Outfit-Check?
3: Ja, ich glaube schon. 12 Spiegel, aber keiner auf dem Dixie.
2: Aber wo stehen die 12 Spiegel?
3: Keine Ahnung.
2: Was trinkt ihr denn Schönes hier im Camp? Wenn es Glamping ist, habt ihr auch Glamping-Getränke?
3: Wir trinken geslushten Wodka Lemon, gekühltes Fassbier, Espresso Martini. Wir haben heute Morgen Sekt mit Club Mate getrunken, Tequila Shots, Limoncello. Wir haben lauwarmen Jägermeister, aber das hat sich noch keiner getraut.
2: Das schon, also lauwarmer Jägermeister ist räudig, aber der Rest klingt geil auf jeden Fall.
3: Wenn du einen mittrinkst, dann machen wir die Flasche jetzt auf.
2: Unbedingt.
3: Scheiße.
2: Und für welche Band seid ihr hier?
3: Wir sind hier für Powerwolf, Sabaton, Ad Infinitum, Def Leppard, Kerbholz, Kupfergold, Rose Tattoo, Mambo Kurt.
2: Wie das halt immer so ist hier auf dem Wacken Open Air, ne? Vielen Dank, Bode.
3: Immer gerne.
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1: Der Ticketvorverkauf für das Full Metal Meierhofen 2027 hat gestartet. Das Metal- und Winterfestival kehrt vom 29. März bis 3. April dann ins Tiroler Zillertal zurück. Als erste Acts wurden Feuerschwanz, Dog Eat Dog, UDO und Rhapsody of Fire bestätigt. Early Bird Tickets sind noch bis zum 2. August auf fullmetalmeierhofen.com erhältlich.
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2: Metalhead, Tucky Knackstedt für euch hier. Was waren das schon wieder für geile Tage auf dem Holy Ground, frag ich euch. Kommt auf jeden Fall erstmal gut zu Hause an jetzt bei der Abreise. Natürlich denkt dran, macht ruhig, seid vorsichtig, dann wird das schon alles. Wir freuen uns natürlich jetzt schon zusammen aufs Wacken 2027, ganz klar. Und das bisher bestätigte Line-Up hat es wie jedes Jahr in sich. Also worauf ihr euch am meisten freut, das habt ihr uns natürlich auch mal erzählt. Denn es sind ja traditionell bereits ein paar Bands für nächstes Jahr bestätigt.
3: Ich hab Bock auf nächstes Jahr. Five Finger Death Punch definitiv. Ich bin ein alter und großer Ed Guy-Fan. Ich freue mich, dass sie auf Abschlusstour gehen.
4: Ich plane auf jeden Fall wiederzukommen. Highlight ist auf jeden Fall Five Finger und Avatar. Schon ein sehr schönes Line-Up bis jetzt.
5: Ich finde das eigentlich ganz cool. Halloween ist cool.
6: Oh, ich freue mich auf jeden Fall auf nächstes Jahr. Auf Napalm Death, Carnifex, Crypta. Crypta wurde auch noch angekündigt.
3: Auch Hyrus. Kaum ist sie auf der Bühne. Die Frau ist einfach pure Power. Ich freue mich auf das, was nächstes Jahr hier kommt.
7: Eigentlich auf alles. Einfach mal mitnehmen. Ich gehe hier nicht her, um zu sagen, die oder das oder jenes muss es sein. Es muss einfach nur geil sein und fertig. Wir suchen uns was aus. Wir gehen auch mal dahin, wo man uns nicht hingeht. Das soll es sein.
2: Ja Leute, ihr habt's gehört. Also 2027 wird ein Jahr voller Legenden, Comebacks und unvergesslicher Shows. Alle weiteren Infos bekommt ihr auf wacken.com. Klickt vorbei, der Vorverkauf, der beginnt wie gewohnt heute Abend ab 20 Uhr.

0: Moin Leute, das Wacken Open Air 2026 ist offiziell vorbei. Ja, was soll ich sagen? Die After-Festival-Depression, die kickt auf jeden Fall jetzt schon rein. Wir können sagen, dass die komplette Woche ein absolutes Highlight war. Also das Wetter war ja wohl mega, die Bands waren der Hammer, ihr Metalheads habt ordentlich gefeiert und wir vom Wacken-Radio-Team, wir waren ja auch direkt auf dem Holy Ground unterwegs und haben mit euch gequatscht und gefeiert und gefühlt und ja, vielleicht auch das ein oder andere Getränk zusammengetrunken. Wie die Stimmung so war oder was eure Konzerthighlights waren, das habt ihr uns alles mal erzählt.
1: Wacken an sich, scheiße, ultra geil. Hammer, wirklich.
2: Die Atmosphäre, das ist Gänsehaut. Es ist echt Gänsehaut. Man kann das gar nicht beschreiben. Man muss es selber mal miterlebt haben.
3: Wacken! Allein die Atmosphäre, sei es mal das Ganze drumherum, die, weiß gar nicht, was das war. War das Feuerwerk oder so? Also alle am Film gewesen, war klasse. Emotional, sehr emotional.
4: Das ist jetzt das fünfte Mal. Warum immer wieder Wacken? Ich meine,

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1: Bei The Dead Daisies steht offenbar erneut ein Wechsel am Mikrofon an. Die Band teilte mit, dass Sänger John Corabi beschlossen habe, die Gruppe zu verlassen. Corabi selbst hat den Ausstieg noch nicht offiziell bestätigt. Für den ehemaligen Motley Crue-Sänger wäre es bereits der zweite Abschied von der Band. Nachdem er The Dead Daisies 2019 verlassen hatte, kam er 2023 als Frontmann zurück. Zuletzt hatte Corabi öffentlich erklärt, über die Pläne der Band im Unklaren gewesen zu sein und selbst nicht zu wissen, ob er überhaupt noch Mitglied sei. Die aktuellen Entwicklungen deuten nun auf eine erneute Trennung hin.
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2: Moin Metalheads, Taki Knackstedt hier für euch im Wackenradio am Start. Ich hoffe, euch geht es gut und ihr hattet ein unglaubliches Wochenende. Wenn ihr heute aufbrecht und von den Campingplätzen rollt, bitte beachtet ein paar Sachen bei der Abreise vom Holy Ground. Zum Beispiel kann es ganz natürlich zu Verzögerungen kommen. Ne? Tretet bitte die Fahrt auch nur an, wenn ihr fit und nüchtern seid. Don't drink and drive. Also die Polizei wird stichprobenartig auch Kontrollen durchführen. Und da kann ich nur sagen, kommt definitiv gut zu Hause an. Und wie ihr wisst, nach dem Backen ist vor dem Backen. Wir sehen uns in 2027.

Moin Metalheads, Taki Knackstedt hier für euch im Wackenradio. Ja, was soll ich sagen, ein paar geile Tage gehen zu Ende auf dem Acker. Und Leute, wir wollen uns einfach mal bei ein paar Menschen bedanken. So ein Festival funktioniert natürlich nicht ohne alle fleißigen Helfer vor und hinter den Kulissen. Ob Techniker, Sunnies, Security, Stagehands oder. Alle hier, die für euch am Start sind, um euch die tollsten Tage im Jahr zu ermöglichen, haben einfach mal ein fettes Dankeschön verdient. Und am Ende habt natürlich ihr Metalheads mal wieder bewiesen, dass am Ende das Festival nur vollkommen wird, wenn ihr am Start seid. Wir sind einfach nur beseelt und total happy. Nicht nur die Bands haben komplett abgerissen, sondern der ganze holy fucking ground. Kommt gut nach Hause jetzt, passt auf euch auf. Wir sehen uns definitiv in 2027. Rain or shine.

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1: Die Band Prong kündigen ein neues Album samt Herbsttour an. Das mittlerweile 15. Studioalbum der US-Mettler soll am 6. November diesen Jahres erscheinen. Laut Frontmann Tommy Victor sei es das möglicherweise stärkste Studioalbum der Bandgeschichte. Passend dazu soll es dann auch ab Mitte November mit der Live-Tour losgehen. Unter anderem auch mit 3 Terminen hier bei uns in Deutschland.
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1: Metalheads, Tucky Knackstedt für euch hier. Was waren das schon wieder für geile Tage auf dem Holy Ground, frag ich euch. Kommt auf jeden Fall erstmal gut zu Hause an jetzt bei der Abreise. Natürlich denkt dran, macht ruhig, seid vorsichtig, dann wird das schon alles. Wir freuen uns natürlich jetzt schon zusammen aufs Wacken 2027, ganz klar. Und das bisher bestätigte Line-Up hat es wie jedes Jahr in sich. Also worauf ihr euch am meisten freut, das habt ihr uns natürlich auch mal erzählt. Denn es sind ja traditionell bereits ein paar Bands für nächstes Jahr bestätigt.
2: Ich hab Bock auf nächstes Jahr. Five Finger Death Punch definitiv. Ich bin ein alter und großer Ed Guy-Fan. Ich freue mich, dass sie auf Abschlusstour gehen.
3: Ich plane auf jeden Fall wiederzukommen. Highlight ist auf jeden Fall Five Finger und Avatar. Schon ein sehr schönes Line-Up bis jetzt.
4: Ich finde das eigentlich ganz cool. Halloween ist cool.
5: Oh, ich freue mich auf jeden Fall auf nächstes Jahr. Auf Napalm Death, Carnifex, Crypta. Crypta wurde auch noch angekündigt.
2: Auch Hyrus. Kaum ist sie auf der Bühne. Die Frau ist einfach pure Power. Ich freue mich auf das, was nächstes Jahr hier kommt.
6: Eigentlich auf alles. Einfach mal mitnehmen. Ich gehe hier nicht her, um zu sagen, die oder das oder jenes muss es sein. Es muss einfach nur geil sein und fertig. Wir suchen uns was aus. Wir gehen auch mal dahin, wo man uns nicht hingeht. Das soll es sein.
1: Ja Leute, ihr habt's gehört. Also 2027 wird ein Jahr voller Legenden, Comebacks und unvergesslicher Shows. Alle weiteren Infos bekommt ihr auf wacken.com. Klickt vorbei, der Vorverkauf, der beginnt wie gewohnt heute Abend ab 20 Uhr.

0: Wacken 2026, das war's schon wieder. Und ja, die After-Festival-Depression, die hat offiziell eingesetzt. Eine Woche Ausnahmezustand, Bierchen, Metal und Liebe. Ja, und die Bands, purer Abriss. Ihr Metalheads, wie immer die Besten. Und wir vom Wacken-Radio-Team mittendrin auf dem Holy Ground. Da, wo es zählt. Wir haben mit euch gequatscht, gelacht, gefeiert und das ein oder andere Kaltgetränk gemeinsam vernichtet. Welches Konzert euch komplett weggeblasen hat oder wie die Stimmung so im Camp war? Ihr habt uns alles erzählt.
1: Ich stehe hier gerade direkt vor der Faster Stage auf dem Infield und die Stimmung ist mega geil. Es ist noch sau früh, aber wir spielen gerade Guter Lachs. Es ist eine mega Stimmung. Die machen hier quasi Frühshoppen und grunzen natürlich ordentlich ab. Und ich habe hier jemanden neben mir stehen, der auch richtig Bock auf die Show hat. Hier ist Menne am Start. Menne, wie geht's? Wie läuft?
2: Mir geht's eigentlich schon lang nicht mehr gut. Aber auch schon lang nicht mehr so gut wie gerade. Ich habe einige triste Intos, habe mich eben am Dixie so angehört wie die Band gerade. Wir lieben alles daran. Küsschen auf Nüsschen, meine lieben Freunde.
1: Ja, das hört sich fantastisch an. Wer ist denn noch dein Highlight? Oder was war vor allem dein Highlight bisher? Es sind ja schon ein paar Tage, die du hier bist, oder? Seit wann bist du da?
2: Alter, Toro Negro gestern hat richtig abgerissen, also hat richtig Bock gemacht. Da haben wir unseren Pit übelst zerlegt. Def Leppard, Alter, geil, alte Männer und so, aber war cool.
1: Das hört sich ganz toll an. Ganz viel Spaß noch.
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4: Fand Airborne sehr cool. Euro war auch sehr, sehr gut. Und Judas Priest gestern auch.
5: Ja, Wacken, es fühlt sich an wie eine große Familie. Man kann auf jeden Fall mit jedem reden. Man kommt mit jedem ins Gespräch. Es ist alles super nett, super freundlich, super entspannt. Richtig coole Sache.
6: Ich muss sagen, ich bin sehr positiv überrascht. Ich hatte ein bisschen Angst vor der Größe, aber finde es sehr, sehr geil. Es wird sicherlich nicht das letzte Mal gewesen sein.
7: Mein absolutes Wacken-Highlight, muss ich ganz ehrlich gestehen, war Judas Priest. Obwohl ich den halt schon einige Male gesehen habe, aber es begeistert mich immer wieder, wie fit der in seinem Alter noch ist. Und dass der jedes Mal wieder so eine fantastische Show bringt.
8: Also Highlight dieses Jahr, System of a Down Tribute Band in der Jungle, Any Given Day, Future Palace und ich denke auch wieder TBS.
9: Was?

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1: Die Jungs von Monomath veröffentlichten ihren allerersten Akustiksong Upphaff, nachdem sich die Schweden 2025 mit ihrer Single We Rule the Waves aus einer knapp vierjährigen Pause zurückgemeldet haben, überraschen sie jetzt mit Lagerfeuerstimmung. Im neuen Song, dessen Titel übersetzt Anfang bedeutet, erwarten euch tiefe Gitarren und grollende Männerchöre. Passend dazu gab es letzte Woche das sehr düster und melancholisch gehaltene Musikvideo.
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2: Tacki Knackstedt für euch hier im Wackenradio. Moin, Metalheads, die Abreise ist im vollen Gange. Kommt alle erstmal sicher nach Hause. Wir hatten eine unglaubliche Woche. Wir haben so viel erlebt und es war einfach herrlich. Wir schauen mal, was die Polizei Itzehoe für ein Fazit gezogen hat vom Wacken Open Air 2026.
3: Also das Wacken Open Air in diesem Jahr ist hervorragend gelaufen. Wir hatten zwar ein kleines bisschen mehr Einsätze als in den letzten Jahren, aber es ist immer wieder schön festzustellen, wie freundlich hier alle Gäste sind. Und die Kolleginnen und Kollegen haben sich auch gefreut, hier im Einsatz sein zu dürfen.
2: Das hört sich doch schon mal sehr gut an. Den Einsatzdienstleiter vom Rettungsdienst haben wir natürlich auch noch mal gefragt.
4: Ja, also Wacken 26 war für uns eigentlich wieder erwarten total friedlich. Wir haben kaum Hitzeerschöpfte gehabt. Es waren, glaube ich, eine Zahl zwischen 15 und 20 über eine ganze Woche. Aber wir haben viele Bagatellverletzungen, normale Erkrankungen, wie in einer Stadt eben üblich mit 100.000 Einwohnern. Aber grundsätzlich haben wir ein wirklich super friedliches, schönes Festival gehabt und eine riesen Party.
2: So soll es sein, Freunde. Wir gucken, dass wir nächstes Jahr alle wieder hier zusammenkommen und das alles ganz genau nochmal so machen. Oder wenn nicht sogar noch besser. Wir freuen uns auf euch in 2027. Wacken!

0: Taki Knackstedt für euch hier im Wackenradio. Tachchen. Ja, Leute, ich bin ja auch Festivalgängerin durch und durch. Und was ich immer besonders feier, ist natürlich die Camp-Atmosphäre. Neben den ganzen geilen Bands, die man sich anschaut, kann man sich nämlich dort auf jeden Fall die Zeit sehr gut vertreiben und eine Menge Spaß haben. Ich war die vergangenen Tage natürlich auch immer mal wieder auf dem Campground unterwegs und habe geschaut, was bei euch so abgeht, wie ihr feiert und was ihr so zu erzählen habt.
1: Ich bin jetzt hier in einem sehr schicken Camp gelandet tatsächlich und stehe hier neben Bode.
2: Erklär doch mal, wie euer Camp so aussieht, was geht hier ab. Also das sieht ja schon sehr schick aus auf jeden Fall. Hau einfach mal raus.
3: Ja, also wir sind zu neunt, zu zehnt, einer ist noch nachgereist. Wir sind alle das erste Mal auf Wacken und wir sind die Glamper, weil wir alles dabei haben, von Zapfanlage über Eiswürfelmaschine, Slushy-Maschine, Kühlboxen, ich weiß nicht, was wir nicht haben. Wir haben keinen Spiegel auf dem Dixie. Das haben wir verkackt. Aber sonst haben wir alles dabei.
2: Also Spiegel ist wichtig?
3: Ja, wurde mir gesagt von den Frauen.
2: Outfit-Check?
3: Ja, ich glaube schon. 12 Spiegel, aber kein auf dem Dixie.
2: Aber wo stehen die 12 Spiegel?
3: Keine Ahnung.
2: Was trinkt ihr denn Schönes hier im Camp? Wenn es Glamping ist, habt ihr auch Glamping-Getränke?
3: Wir trinken geslushten Wodka Lemon, gekühltes Fassbier, Espresso Martini. Wir haben heute Morgen Sekt mit Club Mate getrunken, Tequila Shots, Limoncello. Wir haben lauwarmen Jägermeister, aber das hat sich noch keiner getraut.
2: Das schon, also lauwarmer Jägermeister ist räudig, aber der Rest klingt geil auf jeden Fall.
3: Wenn du einen mittrinkst, dann machen wir die Flasche jetzt auf.
2: Unbedingt.
3: Scheiße.
2: Und für welche Band seid ihr hier?
3: Wir sind hier für Powerwolf, Sabaton, Ad Infinitum, Def Leppard, Kerbholz, Kupfergold, Rose Tattoo, Mambo Kurt.
2: Wie das halt immer so ist hier auf dem Wacken Open Air, ne? Vielen Dank, Bode.
3: Immer gerne.
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1: Mastodon bringen im Spätsommer diesen Jahres ihr neues Album Marrow Deep raus. Nach dem Tod von Lead-Gitarrist Brent Hinds wird auf der neuen Platte Nick Johnston an der Gitarre zu hören sein. Außerdem steht Queens of the Stone Age-Frontmann Josh Homme als Gastmusiker bereit. Erst kürzlich veröffentlichten Mastodon den Kurzfilm The Mastodon in the Room, in dem sie die Trennung und den Verlust von Brent Hinds und deren Hintergründe aufarbeiten. Der Film blickt zudem auf die 25-jährige gemeinsame Bandgeschichte zurück.
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2: Moin Wacken, moin Metalheads, das Wacken Open Air ist vorbei. Wir hatten viel Sonne, viel Metal und ganz, ganz, ganz viel Liebe und Freiheit. So wie das sein muss auf einem Festival. Eine große Metal-Familie hier auf dem Wacken Open Air. Ja, du schläfst zu wenig natürlich, isst auch manchmal zu schlecht, trinkst vielleicht auch mal zu viel und stinkst zu doll und du bist einfach trotzdem glücklicher als irgendwo sonst. Tja. Und jeder von uns nimmt jetzt ein Stück davon mit zurück in den Alltag. Passt auf euch auf, kommt gut nach Hause. Wir sehen uns auf jeden Fall nächstes Jahr wieder. Tickets könnt ihr euch natürlich bereits auf wacken.com sichern.
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Moin Metalheads, Taki Knackstedt hier für euch im Wackenradio. Ja, was soll ich sagen, ein paar geile Tage gehen zu Ende auf dem Acker. Und Leute, wir wollen uns einfach mal bei ein paar Menschen bedanken. So ein Festival funktioniert natürlich nicht ohne alle fleißigen Helfern vor und hinter den Kulissen. Ob Techniker, Sunnies, Security, Stagehands oder. Alle hier, die für euch am Start sind, um euch die tollsten Tage im Jahr zu ermöglichen, haben einfach mal ein fettes Dankeschön verdient. Und am Ende habt natürlich ihr Metalheads mal wieder bewiesen, dass am Ende das Festival nur vollkommen wird, wenn ihr am Start seid. Wir sind einfach nur beseelt und total happy. Nicht nur die Bands haben komplett abgerissen, sondern der ganze holy fucking ground. Kommt gut nach Hause jetzt, passt auf euch auf. Wir sehen uns definitiv in 2027. Rain or shine.

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1: Bury Tomorrow haben eine neue Single veröffentlicht. Die britische Metalcore-Formation hat mit ihrem neuen Track SX gleichzeitig die Gründung ihres neuen Labels Death Records bekannt gegeben. Der von Karl Baun produzierte Song verbindet Metalcore mit Industrial, Darkwave und elektronischen Einflüssen und gibt einen Vorgeschmack auf die musikalische Ausrichtung der Band. Im Februar 2027 gehen Bury Tomorrow zudem auf große Europatour und machen dabei auch für mehrere Konzerte in Deutschland halt. 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
1: Aus dem Schlafsack schälen und noch leicht neben der Spur aus dem Zelt rollen. So beginnt wahrscheinlich bei euch der Morgen auf dem Holy Ground und bei uns sieht das ehrlicherweise auch gar nicht so viel anders aus. Wir freuen uns nämlich genauso auf den kommenden Tag wie ihr.
2: Wir sind Alex und Markus und Teil des Eventteams bei Radio Bob und wir nehmen euch mal mit auf einen Tag beim Wacken und zeigen euch, wie der so aussieht.
1: Genau, und streng genommen beginnt das Wacken Open Air für uns schon einige Tage vor dem eigentlichen Festival. Denn wie auch das gesamte Wacken-Team die Infrastruktur schon Wochen im Voraus aufbaut, sind auch wir rechtzeitig vor Ort, um zum Beispiel unsere Rockstage fertig zu haben, wenn ihr alle auf den Holy Ground stürmt.
2: Zum Beispiel die Slotmaschinen, die wir immer dabei haben. Eine Fotobox zum Erinnerungsfotos schießen. Ein Tischkicker, um sich ein bisschen die Zeit zu vertreiben. Eine Handy-Ladestation haben wir auch dabei.
1: Absolut. Bei Festivals immer gut.
2: Und falls die Füße mal wehtun, haben wir auch jede Menge Sitzmöglichkeiten eingepackt. Aber die Rockstage ist nicht das Einzige, was wir für euch vorbereiten, denn wir sind natürlich auch vor der Bühne unterwegs und da darf das größte Metal-Festival der Welt selbstverständlich auch nicht fehlen.
1: Denn wenn es vor Ort für die meisten Besucher so ab 20 Uhr abends dann so richtig losgeht vor der Mainstage, sind wir natürlich weiterhin im Einsatz, um für euch die besten Eindrücke von vor Ort liefern zu können. Zum Beispiel sind wir auch im Fotograben, machen dort Videos und Bilder für euch, die wir dann auf Instagram hochladen können. Ich erinnere mich auch liebend gerne an eine Begegnung, sage ich jetzt mal, mit zwei Brasilianern, die da in der ersten Reihe standen. Da gibt es ein sehr schönes Foto, was sie gemacht haben. Und man sieht ihnen wirklich diese Passion an. Du musst dir vorstellen, dass sie da natürlich da seit mittags, seit Öffnung der Tore wahrscheinlich dastehen und in die erste Reihe sprinten, um dort dann abends ihre Lieblingsband sehen zu können. Und die siehst du dann wirklich bei jeder Band, die an diesem Tag auf dieser Bühne spielt. Das ist unglaublich.
2: Wahnsinn.
1: Und das macht wahnsinnig viel Freude, diese glücklichen Gesichter in der ersten Reihe sehen zu können.
2: Und zwischen den Konzerten stehen wir ja nicht einfach so rum, sondern fangen eure Stimmung ein und sind immer mit dem Mikro unterwegs. Bis spät in die Nacht sitzen wir in unserem Produktionscontainer und schnipseln die Videos zusammen, schreiben Konzertberichte und versorgen Team Online mit Bildern der Konzerte.
1: Lange Tage also, aber wenn man schon mal die Chance hat, auf dem Holy Ground zu arbeiten, ist das einfach ein absolut geiles Gefühl. Und wir lassen es uns natürlich auch nicht nehmen, abends mal noch das ein oder andere Bierchen mit euch zu heben und uns gemeinsam die Headliner anzuschauen, bevor es dann aber auch, wenn es gut läuft, nicht allzu spät ins Bettchen geht, denn beim Wacken steht ja meistens noch ein neuer Tag an.
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1: Bei The Dead Daisies steht offenbar erneut ein Wechsel am Mikrofon an. Die Band teilte mit, dass Sänger John Corabi beschlossen habe, die Gruppe zu verlassen. Corabi selbst hat den Ausstieg noch nicht offiziell bestätigt. Für den ehemaligen Motley Crue-Sänger wäre es bereits der zweite Abschied von der Band. Nachdem er The Dead Daisies 2019 verlassen hatte, kam er 2023 als Frontmann zurück. Zuletzt hatte Corabi öffentlich erklärt, über die Pläne der Band im Unklaren gewesen zu sein und selbst nicht zu wissen, ob er überhaupt noch Mitglied sei. Die aktuellen Entwicklungen deuten nun auf eine erneute Trennung hin.
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1: MV Merchandise. Der Wacken-Merch ist Kult. So gut wie jeder Wacken-Anhänger besitzt mindestens ein Teil im Schrank und präsentiert das auch gerne. Nicht nur auf dem Festival selbst werden die Schmuckstücke getragen, sondern auch im Alltag. Man erkennt sofort, ich war auf Wacken, ich höre Heavy Metal. Man setzt einfach ein Statement unter Fans, denn das plakative Logo ist weltweit bekannt. Im Online-Shop gibt es eine Bandbreite an Klamotten, die für jung und alt gemacht worden sind. Vom T-Shirt-Klassiker über Hoodies bis hin zu Bikinis, Handtücher und Babybodies gibt es alles zu kaufen, was das Metalherz begehrt. Wenn man also den Kauf auf dem Festivalgelände wegen der langen Schlange am Merchandise-Stand verpasst, hat man auf metalmerch.com die Gelegenheit, die aktuelle Kollektion online nachzukaufen. Und wer zufällig gerade auf der Durchreise sein sollte und direkt vor Ort in Wacken vorbeikommt, der sollte Ausschau halten, denn dort befindet sich neben dem Online-Shop auch ein exklusiver Wacken-Store. Hier gibt es Fanartikel und die neueste Kollektion zum Sonderpreis. Und das ganze Jahr über.
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1: Die Katze ist aus dem Sack und die ersten Bands fürs WOA 2027 stehen fest. Mit dabei unter anderem Halloween, Children of Bodom und Electric Callboy. Welche Bands aber eure persönlichen Highlights hiervon sind, habt ihr uns direkt auf dem Holy Ground verraten.
2: Electric Callboy!
3: Ich hab Bock auf nächstes Jahr. Five Finger Death Punch definitiv. Ich bin ein alter und großer Ed Guy-Fan. Ich freue mich, dass sie auf Abschlusstour gehen.
4: Ich plane auf jeden Fall wiederzukommen. Highlight ist auf jeden Fall Five Finger und Avatar. Schon ein sehr schönes Line-Up bis jetzt.
2: Ich finde das eigentlich ganz cool. Halloween ist cool.
5: Oh, ich freue mich auf jeden Fall auf nächstes Jahr. Auf Napalm Death, Carnifex, Crypta. Crypta wurde auch noch angekündigt.
3: Auch Hyrus, kaum ist sie auf der Bühne. Die Frau ist einfach pure Power. Also ich freue mich auf das, was nächstes Jahr hier kommt.
6: Eigentlich auf alles. Einfach mal mitnehmen. Ich gehe hier nicht her, um zu sagen, die oder das oder jenes muss es sein. Es muss einfach nur geil sein und fertig. Wir suchen uns was aus. Wir gehen auch mal dahin, wo man sonst nicht hingeht. Das soll es sein.
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1: Eine Band, ohne die das Wacken nur halb so schön wäre. Parkway Drive. Sie geben alles, lieben ihre deutschen Fans und das Schönste aller Festivals. Sänger Winston McCall hat immer noch Herzchen in den Augen, wenn er an den legendären Auftritt 2019 zurückdenkt.
2: It's the biggest and best show we've ever played. And it's interesting because when we made the documentary, that was the finish point for the documentary, but we still didn't know, like we were a new band, like a newish headlining band. For all we know, it could have gone bad. And if the end is like failure as well, everything could have been wrong. But instead, it was the best show we have ever played. And we recorded it, the audio as well. So we have the live tracks to put on an album. And it was just all perfect. So we couldn't be more happy.
1: Da sagt Winston, es ist die größte und beste Show, die wir jemals gespielt haben. Und es war das Finale unserer Doku, Viva the Underdogs. Da wussten wir ja noch gar nicht, wie geil das Konzert wird. Hätte auch alles schief gehen können. Aber am Ende war es die beste Show, die wir jemals gemacht haben. Und dann hatten wir auch noch das Glück, alles aufgenommen zu haben. So entstand ja dann die Live-Platte und alles war perfekt. Ja, und die Band mehr als glücklich. Und wir erst. Falls ihr Parkway Drive noch nie live gesehen habt, hier ein kleines Kopfkino von Winston höchstpersönlich.
2: Oh, you are missing out. It's something you have to experience. Basically, the core of everything we do is energy and connection. The environment at a Parkway Drive show is open arms, open hearts, open minds and full connection between one of the craziest rock shows you will ever see, but also one that is not just rock stars. It's genuine people connecting with the crowd. You will never hear a louder crowd singing than at a Parkway Drive gig. So that's it. And it's every time we design a show, it's with the idea of making people walk away going, wow, that is like, I've seen them before and they're always good, but this was even better.
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1: Wir blicken zurück auf ein gelungenes Wacken 2026 und freuen uns sehr darüber, wie friedlich und harmonisch auch dieses Jahr wieder 85.000 Metalheads gemeinsam gefeiert haben. Unter dem Motto Party On ging es für einige ganze 7 Tage rund und auch der Chef der Polizeidirektion Itzehoe zieht ein positives Fazit.
2: Also das Wacken Open Air in diesem Jahr ist hervorragend gelaufen. Wir hatten zwar ein kleines bisschen mehr Einsätze als in den letzten Jahren, aber es ist immer wieder schön festzustellen, wie freundlich hier alle Gäste sind. Und die Kolleginnen und Kollegen haben sich auch gefreut, hier im Einsatz sein zu dürfen.
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1: Auch in diesem Jahr startet der Vorverkauf für die Tickets des nächsten WOAs wieder am Sonntag um 20 Uhr. Nachdem die ersten 10.000 Tickets bereits direkt auf dem Holy Ground in Form der Loyalty-Tickets abgegriffen wurden, ist dann der offizielle Vorverkauf dran. Alle Infos findet ihr aber natürlich wie gewohnt auf wacken.com.
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1: Wie reist ihr eigentlich jedes Jahr zum Wacken Open Air an? Einer der entspanntesten und geilsten Wege zum Festival zu kommen, ist natürlich der Metal Train. Der Sonderzug macht sich von München aus quer durch Deutschland auf den Weg nach Itzehoe, um die Metalheads auf den Holy Ground zu bringen. Freut euch auf eine fette Party, gute Musik, geile Leute und natürlich viel kaltes Bier. Ralf Klenk, der Erfinder vom Metal Train, hat uns mal erzählt, wie damals die Idee entstanden ist.
2: Ich hatte damals die Idee, den Zug zu starten und ja, inzwischen sind wir natürlich ein Verein und haben eine Crew, ein Team, ein Orga-Team, weil alleine würde ich es ja gar nicht hinkriegen. Der Hintergrund ist eigentlich der, dass wir früher immer Züge gemacht haben im Fußballbereich und es gab ja früher mal die Love Parade in Berlin. Da gab es aus dem ganzen Bundesgebiet eigentlich Sonderzüge und ich habe mir dann damals überlegt, weil ich 1999 zum ersten Mal beim Wacken Open Air war, ob man das nicht im Metal-Bereich mal machen könnte. Und das war eigentlich so die Grundidee.
1: Alle Infos zum Nachlesen gibt's nochmal auf metal-train.de.
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1: Ja, das Wacken 2026 ist vorbei und wir haben unfassbar viel erleben dürfen. Wir hatten Traumwetter, gigantische Bands auf der Bühne und einfach ein rundum gelungenes Festival. Aber was waren denn so eure Highlights?
2: Ja, Wacken, es fühlt sich an wie eine große Familie. Man kann mit jedem reden, man kommt mit jedem ins Gespräch. Es ist alles super nett, super freundlich, super entspannt. Richtig coole Sache.
3: Highlight, so von den Bands her. Electric Bassbau, natürlich. Das war auf jeden Fall mal eine Abwechslung.
4: Es ist wie nach Hause kommen eigentlich. So. Also für mich ist es immer ein Highlight, egal was hier passiert.
5: Ja, Powerwolf, geil.
6: Ich habe so viele tolle Momente erlebt, wirklich. Ich habe Judas Priest hier gesehen. Es waren so geniale Sachen.
7: Ja, das Konzert von Hämatom auf jeden Fall. Die haben richtig Spaß gemacht. Sabbath to Sally war super, Kerbholz. Und jetzt natürlich Powerwolf war schon ein ziemliches Highlight.
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1: Oh, hier wird gekocht.
2: Was wird denn da Leckeres zubereitet? Das sieht ja ganz hervorragend aus.
3: Es gibt gleich Reis mit Hähnchen und Sauté-Sauce.
2: Also das, sowas Edles habe ich hier aber noch nicht gesehen auf dem Festival. Was ist so dieses besondere Gefühl an Wacken? Kannst du das so beschreiben?
3: Ich finde einfach, dass jeder, sag ich jetzt mal, so sein kann, wie er möchte. Selbst wenn jetzt irgendjemand hier nackt rumläuft.
1: Oder Slayer ruft.
3: Da gibt es, glaube ich, auch kein anderen Festival so.
2: Sehr schön. Dann will ich nicht weiter bei den Essensvorbereitungen stören. Lasst euch schmecken, Jungs. Viel Spaß und auf eine schöne Zeit.
3: Einen schönen Tag noch.
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3: Da gibt es, glaube ich, auch kein anderen Festival drauf.
2: Sehr schön. Dann will ich nicht weiter bei den Essensvorbereitungen stören. Lasst euch schmecken, Jungs. Viel Spaß und auf eine schöne Zeit.
3: Einen schönen Tag noch.
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1: Die Katze ist aus dem Sack und die ersten Bands fürs WOA 2027 stehen fest. Mit dabei unter anderem Halloween, Children of Bodom und Electric Callboy. Welche Bands aber eure persönlichen Highlights hiervon sind, habt ihr uns direkt auf dem Holy Ground verraten.
2: Electric Callboy!
3: Ich hab Bock auf nächstes Jahr. Five Finger Death Punch definitiv. Ich bin ein alter und großer Ed Guy-Fan. Ich freue mich, dass sie auf Abschlusstour gehen.
4: Ich plane auf jeden Fall wiederzukommen. Highlight ist auf jeden Fall Five Finger und Avatar. Schon ein sehr schönes Line-Up bis jetzt.
2: Ich finde das eigentlich ganz cool. Halloween ist cool.
5: Oh, ich freue mich auf jeden Fall auf nächstes Jahr. Auf Napalm Death, Carnifex, Crypta. Crypta wurde auch noch angekündigt.
3: Auch Hyrus. Kaum ist sie auf der Bühne. Die Frau ist einfach pure Power. Also ich freue mich auf das, was nächstes Jahr hier kommt.
6: Eigentlich auf alles. Einfach mal mitnehmen. Ich gehe hier nicht her, um zu sagen, die oder das oder jenes muss es sein. Es muss einfach nur geil sein und fertig. Wir suchen uns was aus. Wir gehen auch mal dahin, wo man sonst nicht hingeht. Das soll es sein.
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1: Jetzt mit Motorhead, wo ja bis zum Tod von Lemmy Phil Campbell die Gitarre gezupft hat. Den haben wir getroffen und ihn mal gefragt, wie er eigentlich zur Gitarre gekommen ist.
2: I just did hear Jimi Hendrix on a live album playing it and I never heard a guitar sound like that before in my life and it just sounded cool.
1: Er sagte, ich hörte Jimi Hendrix auf einem Live-Album Gitarre spielen und ich hatte noch nie eine Gitarre gehört, die so klang. Es klang einfach cool.
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1: Wir blicken zurück auf ein gelungenes Wacken 2026 und freuen uns sehr darüber, wie friedlich und harmonisch auch dieses Jahr wieder 85.000 Metalheads gemeinsam gefeiert haben. Unter dem Motto Party On ging es für einige ganze 7 Tage rund und auch der Chef der Polizeidirektion Itzehoe zieht ein positives Fazit.
2: Also das Wacken Open Air in diesem Jahr ist hervorragend gelaufen. Wir hatten zwar ein kleines bisschen mehr Einsätze als in den letzten Jahren, aber es ist immer wieder schön festzustellen, wie freundlich hier alle Gäste sind. Und die Kolleginnen und Kollegen haben sich auch gefreut, hier im Einsatz sein zu dürfen.
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1: Hier spricht niemand anderes als Maschine. Ich stehe also auf dem Wacken-Festival rum, habe eine halbe Stunde Pause und stelle mich am Bierstand dran und höre ein bisschen von aus der Ferne Iron Maiden zu, trinken Bier. An der einen Seite vom Bierstand steht so ein riesiger Typ mit Matte, ist voll tätowiert und hat auch ein Bier in der Hand und nickt immer schön zu Maiden. So 20 Meter Entfernung so ungefähr torkelt so ein angetrunkener Kollege auf dem Bierstand zu. Quasi direkt auf diesen riesen Typen. Man sieht, dass er die letzten 5 oder 6 Bier, die er hatte, irgendwie rauslassen muss. Also auf umgekehrten Wege natürlich. Und wirkt schon so, verlangsamt ein wenig seinen Schritt, aber läuft straight weiter. Dieser Riesentyp, der sieht das schon, bewegt sich aber wirklich nicht einen Millimeter vom Fleck. Ich sehe schon das Unheil, ja, ich will fast einschreiten, aber der Betrunkene folgt, also wahrscheinlich einer Intuition folgend, sieht er diesen 2-Meter-Mann, bleibt kurz vor dem stehen, so 2 Schritte oder sowas, ist am Würgen, schaut aber hoch, der andere schaut auf ihn runter, der Betrunkene dann 3 Schritte zurück und kotzt. Also dem Typen halt quasi vor die Füße, aber trifft wirklich nicht ein bisschen. Und die einzige Reaktion von dem Großen, der schaut, schüttelt den Kopf, guckt mich auch noch so an und sagt, irgendwas ist ja immer. Ha! Fand ich großartig.
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1: Auch in diesem Jahr startet der Vorverkauf für die Tickets des nächsten WOAs wieder am Sonntag um 20 Uhr. Nachdem die ersten 10.000 Tickets bereits direkt auf dem Holy Ground in Form der Loyalty-Tickets abgegriffen wurden, ist dann der offizielle Vorverkauf dran. Alle Infos findet ihr aber natürlich wie gewohnt auf wacken.com.
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2: Mit mir Laura Scheinberg und meiner Kollegin Jessie Tahiri. Ja, 7 Tage Wacken Open Air sind geschafft. Die Abreise ist durch zum größten Teil und jetzt wird aufgeräumt. Und wir haben uns nochmal mit Holger Hübner und Thomas Jensen zusammengesetzt und wollen die letzten 7 Tage einfach nochmal so ein bisschen besprechen. Auch nochmal in die schönsten Töne von euch oder die schönsten Momente von euch Metalheads reinhören und einfach feiern, was wir hatten und uns so ein bisschen wieder aufs nächste Jahr freuen. Und ich würde sagen, wir starten einfach mal mit ein paar richtig schönen und bunten Stimmungstönen.
3: Ich bin Andrea Heil, ja. Ich komme aus Pforzheim und ich habe mir zum Eintritt meiner Rente einmal Wacken geschenkt, weil ich immer schon mal herkommen wollte. Und so ist passiert, mein erstes Wacken. Ja. Ich finde es unheimlich nett. Ich bin ganz erstaunt, dass es so entspannt ist. Ja, safe. Einfach nett. Ja, zu genießen.
4: Wir sind eigentlich Homeoffice. Ja, tatsächlich. Tatsächlich. Ja, wir haben heute Morgen so ein bisschen die Finger kreisen lassen am Laptop und es dann so ab Mittag uns gut gehen lassen und dann die Arbeit auch mal Arbeit sein lassen. Ne?
5: Ich habe auf jeden Fall Muskelkater im Bauch vom Lachen. Vor allem, wenn die Arbeit und man sitzt dabei und schaut zu, ist total toll.
6: Wacken!

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1: Thomas, mir ist aufgefallen, dass die Organisation dieses Jahr wirklich nochmal besser ist als die ganzen letzten Jahre. Erzähl doch mal, wie macht ihr das denn möglich? Wie schafft ihr es immer wieder, einen oben drauf zu setzen?
2: Ah, ich muss ein bisschen eine Lanze brechen. Ja, ich muss mit einer Lanze brechen. Wir hätten 25 überhaupt nicht überlebt, wenn wir nicht aus 23 gelernt hätten. Nur 25 war natürlich so scheiße, weil es einfach nicht aufgehört hat. Dieses kontinuierlich und in 25 gab es, im Gegensatz zu 23 hat Mittwoch der Regen aufgehört und da gab es im wahrsten Sinne des Wortes Licht am Horizont. Und das hast du, dieses Licht, das war schwer für viele, also das war schwer, dieses Licht in, ja, weißt du, also der Tunnel hielt nicht auf. Und ich glaube, das ist so ein bisschen der Unterschied. Und jetzt hast du natürlich, die haben auch in 25, also wenn berechtigte Kritik an allen Ecken und Kanten, haben wir, ne, nehmen wir uns auch zu Herzen. Aber ich möchte nicht stehen lassen, dass sich vor 25 vor allen Dingen unsere Produktion keine Gedanken gemacht hat und dass sie sich nicht voll ins Zeug gelegt haben. So, das muss man eben sagen.

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1: Wacken ist nicht nur das Festival, Wacken seid auch ihr. Und genau deswegen möchten wir euch auch das Wort geben, damit ihr mal erzählt, was Wacken für euch bedeutet und was das Ganze hier ausmacht.
2: Die Atmosphäre, das ist Gänsehaut. Es ist echt Gänsehaut. Man kann das gar nicht beschreiben. Man muss es selber mal miterlebt haben. Man trifft immer neue Leute und das ist alles sehr ruhig.
3: Wir haben uns auch am Zeltplatz kennengelernt, vor 5 Jahren.
2: Genau. Wir haben uns getroffen auf der Autobahn und dann ging es zusammen hier hoch. Genau. Und wir rocken zusammen.
3: Ja.
2: Und wir lieben uns.
3: Ja.

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1: Rain or Shine, die Wacken Show, hier diesmal auch wirklich live vom Wacken. Am Ende des Festivals haben wir uns nochmal mit Holger und Thomas zusammengesetzt. Und eine Sache, die bei Festivals natürlich auch immer eine Rolle spielt, sind Getränke. Und da würde ich gerne mal von euch wissen, was ist denn so euer Top-Festival-Getränk?
2: Kaffee und Wasser. Und Wasser, ne? Also jetzt so ein Jahr wie jetzt, Wasser. Wenn du so ein richtig beschissenes Jahr hast, dann ich das eine Jahr habe ich diese dann so und die haben wir ja noch in der Crew so Getränkeautomaten, da gab's so ich will das nicht sagen, aber Tütensuppe drin, irgendwie so Hühnerbrühe. Und das war natürlich so, immer nachts habe ich immer ein, zwei von diesen Hühnerbrühe-Dingern. Es ist immer jedes Jahr anders.

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1: Ja, das Wacken 2026 ist vorbei und wir haben unfassbar viel erleben dürfen. Wir hatten Traumwetter, gigantische Bands auf der Bühne und einfach ein rundum gelungenes Festival. Aber was waren denn so eure Highlights?
2: Ja, Wacken, es fühlt sich an wie eine große Familie. Man kann auf jeden Fall mit jedem reden, man kommt mit jedem ins Gespräch. Es ist alles super nett, super freundlich, super entspannt. Richtig coole Sache.
3: Highlight, so von den Bands her. Electric Bassboy natürlich. Das war auf jeden Fall mal eine Abwechslung.
4: Es ist wie nach Hause kommen eigentlich. So. Also für mich ist es immer ein Highlight, egal was hier passiert.
5: Ja, Powerwolf, geil.
6: Ich habe so viele tolle Momente erlebt, wirklich. Ich habe Judas Priest hier gesehen. Es waren so geniale Sachen.
7: Ja, das Konzert von Hämatom auf jeden Fall. Die haben richtig Spaß gemacht. Sabbath to Sally war super, Kerbholz. Und jetzt natürlich Powerwolf war schon ein ziemliches Highlight.
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8: Wir feiern 35 Jahre Wacken und passend dazu hattest du, Holger, am Anfang des Festivals deinen Geburtstag gefeiert. Erzähl doch mal, wie ist das Gefühl dabei, mit so einer großen Familie zusammen deinen Geburtstag hier zu feiern?
9: Ja, größer geht nicht, ne? Aber es war so nicht geplant. Damals, als es erste Wacken war, war es dann, ich glaube, 21. August gewesen und nicht am 27. Juli. Also sprich, das war sich leider Gottes immer so ergeben, dass immer dichter dran kam an meinen Geburtstag. Da haben wir alle gesagt, hey, jetzt feierst du deinen Geburtstag, ne? Willst du Geld sparen, machst das hier beim Festival mit. Ich sage, ja, kannst du sehen, wie du willst. Aber wie gesagt, es hat der A mit B nichts zu tun eben auch.

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1: Das Wacken Open Air 2026 ist Geschichte, aber wir haben uns nochmal am Ende zusammengesetzt, meine Kollegin Jessie Tahiri und ich, zusammen mit den Wacken-Chefs Holger und Thomas, und wir gucken einfach mal, was die letzten 7 Tage hier auf dem Holy Ground abgelaufen ist und vielleicht auch ja schiefgegangen ist. Thomas, gibt es da auch irgendwelche Töne oder irgendwelche Sachen, die verbessert werden und die ihr vielleicht nächstes Jahr anders machen würdet?
2: Das passiert immer auf dem Festival. Also mir sind jetzt schon wieder 1000 Sachen aufgefallen, die mir letztes Jahr schon aufgefallen sind. Also einige haben natürlich funktioniert, aber du siehst natürlich jetzt so, der Kopf ist auch voll mit Sachen, wo man sagt, oh, das war jetzt, ja, war schon ganz geil, aber da ist noch Luft nach oben. Also das ist natürlich auch so. Also Kleinigkeiten, also ich wollte nochmal andere Screens haben, weil du ja, wenn du seitlich an den Bühnen stehst, dann siehst du das Bühnenhaus eigentlich nicht. Deswegen haben wir Stage Right an der Farsa ja auch noch eine Leinwand hingestellt, aber da ist ein geschnittenes Bild drauf, also das heißt, die wechseln die Kameraposition. Das bin auch vielleicht nur ich, weil ich will natürlich sehen, was die Band sich ausgedacht hat. Das ist mir bei Guns N' Roses damals aufgefallen, weil die eine sehr aufwendige Produktion auf den Screens hatten, die ja auch ziemlich geil war. Also ein paar Sachen waren mir over the, aber ich gucke das ja auch mit dem Produktionsauge an. Und dann finde ich das natürlich schade, weil ich das nicht sehen kann. So, und da müssen wir echt noch ran, ne? Weil ich glaube, da sind schon einige, die das dann, du willst eigentlich eine Totale von der Bühne haben, und da brauche ich auch nichts, keine Schwenks, kein gar nichts. Diese Feedback-Schleifen-Zyklen sind einfach zu lang. Ja. Sag mal, ein ganzes Jahr, und bis wir jetzt, ist natürlich klar, weißt du, die sind noch welche am Aufräumen und wir kommen jetzt schon mit neuen Ideen, dann ist der Mitarbeiter natürlich total genervt. Ja. Was du noch nicht weggibst, ihr kennt das wahrscheinlich auch, ja. Eine Produktion noch nicht fertig und dann nervt schon einer ab und denkt nach vorne. So, und jeder ist irgendwo immer am anderen Punkt. So, und das hat mich früher noch viel mehr genervt, jetzt habe ich mehr Verständnis dafür, dass jeder natürlich auch in seinem Gewerk und mit seinen Prioritäten ganz woanders ist. Und du musst einfach, ich stelle mir das dann immer vor, wie so ein Lineal, so ein Zeitstrahl, ne? Also ich bin vielleicht schon da, ich bin schon runter vom Blatt, ganz oft. Und dann, aber der dafür zuständig ist, dass hier wieder Gras wachsen kann, dass hier wieder Landwirtschaft stattfinden kann, der ist natürlich an einer ganz anderen Stelle. Und dafür so ein bisschen Verständnis zu haben und das dann aber irgendwie zu versuchen zu synchronisieren, damit am Ende wollen wir ja alle nach vorne.

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1: Das Wacken Open Air 2026 ist vorbei und wir haben wirklich 7 Tage lang sehr viel Sonnenschein, sehr viel Party, sehr viele Live-Konzerte erlebt und hatten eine Menge Spaß. Und natürlich waren wir auch auf dem Festival-Ground unterwegs und haben mal ein bisschen mit euch gesprochen. Deswegen sage ich, wir hören mal ein bisschen rein, wie die Stimmung so vor Ort war.
2: Wacken an sich, scheiße, ultra geil. Hammer, wirklich.
3: Die Atmosphäre, das ist Gänsehaut. Es ist echt Gänsehaut. Man kann das gar nicht beschreiben, man muss es selber mal miterlebt haben.
4: Allein die Atmosphäre, sei es mal das Ganze drumherum, ich weiß gar nicht, was das war. War das Feuerwerk oder so? Also alle am Film gewesen, war klasse. Emotional, sehr emotional.
5: Das ist jetzt das 5. Mal. Warum immer wieder Wacken? Ich meine, schaut euch hier um, es sind geile Leute, geile Musik, geile Zeit haben. Richtig!

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1: Wir sind hier live vom Wacken Open Air und sitzen mit Holger und Thomas zusammen, um einfach mal die letzten 7 Tage Festival Revue passieren zu lassen. Holger und Thomas, was würdet ihr dann sagen, worauf können wir uns jetzt schon nächstes Jahr freuen?
2: Der Claim ist ja faster, harder, lauter. Das hört sich jetzt nicht für einige vielleicht, die Großkritiker, die ganz großen Experten. Aber es ist für mich fast ein philosophischer Auftrag. Ne? Also es ist schon sehr gut überlegt und die Leute können sich darauf freuen. Und es geht nach vorne. Also ja, bei uns geht es immer nach vorne. 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
1: Die Katze ist aus dem Sack und die ersten Bands fürs WOA 2027 stehen fest. Mit dabei unter anderem Halloween, Children of Bodom und Electric Callboy. Welche Bands aber eure persönlichen Highlights hiervon sind, habt ihr uns direkt auf dem Holy Ground verraten.
2: Electric Callboy!
3: Ich hab Bock auf nächstes Jahr. Five Finger Death Punch definitiv. Ich bin ein alter und großer Ed Guy-Fan. Ich freue mich, dass die auf Abschlusstour gehen.
4: Ich plane auf jeden Fall wiederzukommen. Highlight ist auf jeden Fall Five Finger und Avatar. Schon ein sehr schönes Line-Up bis jetzt.
5: Ich finde das eigentlich ganz cool. Halloween ist cool.
6: Oh, ich freue mich auf jeden Fall auf nächstes Jahr. Auf Napalm Death, Carnifex, Crypta. Crypta wurde auch noch angekündigt.
3: Auch Hyrus. Kaum ist sie auf der Bühne. Die Frau ist einfach pure Power. Also ich freue mich auf das, was nächstes Jahr hier kommt.
7: Eigentlich auf alles. Einfach mal mitnehmen. Ich gehe hier nicht her, um zu sagen, die oder das oder jenes muss es sein. Es muss einfach nur geil sein und fertig. Wir suchen uns was aus. Wir gehen auch mal dahin, wo man sonst nicht hingeht. Das soll es sein.
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1: Mit dem Debüt When Dream and They Unite war Dream Theater in den ausgehenden 80ern wahrlich kein Traumstart vergönnt. Sänger Charlie Dominici verließ die mit ihrem Label unzufriedenen US-Amerikaner nach der wenig beachteten Veröffentlichung des Albums schnell wieder. Nicht unbedingt die besten Voraussetzungen für einen Meilenstein, was Images and Words umso beeindruckender macht. Für dieses Album, welches am 7. Juli 1992 als zweites Album der Progressive Metaller erschien, übernahm James Labrie die vakante Stelle am Mikrofon und hinterließ genau wie seine sagenhaft versierten Mitmusiker einen bleibenden Eindruck. Filigrane Vielseitigkeit, vertrackte Arrangements und ein scheinbar müheloser Wechsel zwischen verschiedensten Stilen wurden hier als Trademark der Gruppe etabliert und machte sie bis heute zu einer der größten und besten Progressive Metal Bands. Zudem ist mit der wohl bekannteste Song der Bandgeschichte als bärenstarker, wenn auch unvermittelt endender Opener enthalten. Ein Werk, das richtungsweisend sowohl für Dream Theater als auch für das ganze Progressive Metal Genre war. Images and Words von Dream Theater.
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1: Wir blicken zurück auf ein gelungenes Wacken 2026 und freuen uns sehr drüber, wie friedlich und harmonisch auch dieses Jahr wieder 85.000 Metalheads gemeinsam gefeiert haben. Unter dem Motto Party On ging es für einige ganze 7 Tage rund und auch der Chef der Polizeidirektion Itzehoe zieht ein positives Fazit.
2: Also das Wacken Open Air in diesem Jahr ist hervorragend gelaufen. Wir hatten zwar ein kleines bisschen mehr Einsätze als in den letzten Jahren, aber es ist immer wieder schön festzustellen, wie freundlich hier alle Gäste sind. Und die Kolleginnen und Kollegen haben sich auch gefreut, hier im Einsatz sein zu dürfen.
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1: Moin.
2: Ja, hi.
1: Warum seid ihr hier bei Wacken?
2: Tradition. Ich komme seit 2008 hierhin und es ist ein Gefühl, was man auf keinem anderen Festival dieser Welt hat.
1: Okay, wenn du schon so lange hier hinkommst, was sind deine Highlights, Wacken überhaupt in deiner Zeit?
2: Der Campground. Die verschiedenen vielen Menschen. Wir haben hier Ärzte, Ingenieure, Handwerker, Krankenschwestern, Erzieher. Alles an Menschen, alles, was man sich denken kann, ist hier vorhanden. Und alle haben ein und dieselbe Einstellung, alle haben ein und dieselbe Offenheit. Und ja, es ist wie eine große Familie.
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1: Für die Anreise zum 33. Wacken Open Air hat sich Frontmann Christoph von den Emil Bulls was ganz Besonderes einfallen lassen. Den Ride to Wacken. 1000 Kilometer von München bis zum Holy Ground und nicht etwa mit dem Auto oder mit dem Zug, ne, sondern mit dem Fahrrad.
2: Ich bin ja tatsächlich auch privat leidenschaftlicher Radfahrer, verbringe so viel Zeit wie möglich eigentlich auf dem Radl. Und ich bin tatsächlich in der Vergangenheit auch schon auf einige Festivals gefahren mit dem Fahrrad, auf denen wir gespielt haben. Und dann ist mir eigentlich ziemlich schnell eingefallen, hey, geil, wir spielen ja nächstes Jahr auf dem Wacken.
1: Das Ganze hat er dann mit der Wacken Foundation auf die Beine gestellt. Die sammelt Spenden für aufstrebende Musiker in der Metal-Szene.
2: Die supportet Hardrock und Metal, Gitarrenmusik, und das ist eine absolut gute Sache. Und das Geld ist bei der Wacken Foundation auf jeden Fall sehr, sehr gut aufgehoben, weil die eben junge Künstler auch unterstützen, Support geben und so weiter. Und ich kann da ja aus erster Hand und eigener Erfahrung sprechen, dass ja eine Band einfach auch gerade in den Anfangstagen jeden Cent gebrauchen kann, um irgendwo und irgendwie Fuß zu fassen.
1: Los ging's dann eine Woche vor Eröffnung und gekrönt wurde der Ride to Wacken von einem spektakulären Auftritt der Bulls auf der Lauda Stage. Das Ganze hat er natürlich auch mit seinen sozialen Medien begleitet und kam sogar auf seiner Reise in den Bob-Studios in Kassel vorbei. Aber wie seine Fahrt lief, erzählt er uns am besten selbst.
2: Ich bin in München losgefahren und da kenne ich ja so die Gefilde und das Umland und alles, deswegen war da jetzt keine große Überraschung dabei, aber normalerweise fahre ich ja immer mit dem Tourbus oder mit dem Sprinter irgendwie durch die Lande, aber das Ganze auf dem Rad mal zu erleben, das Land auch wirklich so intensiv zu sehen, das war einfach eine wirklich geile Erfahrung und ich muss sagen, es ist ein sehr, sehr schönes Land.
1: Ob das jetzt ein regelmäßiges Ding wird, da ist er sich noch nicht so ganz sicher. Auf jeden Fall finden wir das eine richtig starke Sache.
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2: Auch in diesem Jahr startet der Vorverkauf für die Tickets des nächsten WOAs wieder am Sonntag um 20 Uhr. Nachdem die ersten 10.000 Tickets bereits direkt auf dem Holy Ground in Form der Loyalty-Tickets abgegriffen wurden, ist dann der offizielle Vorverkauf dran. Alle Infos findet ihr aber natürlich wie gewohnt auf wacken.com.
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0: Hi, boys and girls, meine Damen und Herren, I am David Coverdale from the Weißerschlange, Whitesnake and Radio Bob Rules, Germany's greatest rock station.
1: Ja, der Mann, der kennt sich aus mit guter Rockmusik, kein Wunder, denn er kommt aus einem sehr musikalischen Elternhaus. Da lernt er zunächst mal Gitarre spielen, aber dann fällt auf, dass er doch ein bisschen besser ist noch als Sänger. Ja, und so passiert es dann, dass er schon während seines Kunststudiums in lokalen Bands singt. Und dann 1969 ist es soweit, da schafft er es mit seiner Band The Government sogar als Vorband von Deep Purple auf die Bühne, bei denen er dann ja später Sänger werden soll. 1973 ist es soweit. Da steht er zum ersten Mal mit Deep Purple auf der Bühne und macht das dann ja für 3 Jahre. Danach zieht er nach Deutschland und nimmt da 2 Soloalben auf und dann taucht 1978 zum allerersten Mal eine Band namens David Coverdale's Whitesnake auf. Seit 1979 dann nur noch bekannt als Whitesnake. Der Rest ist eine Erfolgsgeschichte. David Coverdale bleibt mit der Band untrennbar verbunden und auch seine Verbundenheit zu Deutschland, die er Ende der 1970er Jahre aufgebaut hat, ist geblieben. Ich habe eine große Verbundenheit zu Deutschland. Ich habe dort viele Jahre gelebt. Meine Tochter und meine Enkel, die wohnen sogar noch in München. Also gibt es wirklich seit vielen Jahren diese Verbundenheit. Ich habe in München auch schon Alben gemacht und wurde immer privat oder beruflich sehr respektvoll und vor allen Dingen auch nett behandelt. Und dafür war ich schon immer sehr dankbar. Aber nicht nur der Süden hat es ihm angetan, auch der hohe Norden. Auch beim Wacken Open Air fühlt er sich sehr wohl. 2006 und 2016 steht er dort auf der Bühne mit Whitesnake.
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1: Sex, Drugs and Rock'n'Roll. Wer könnte das besser verkörpern als eine Band, die diese Themen quasi jedem Song aufgreift? Gemeint sind hier natürlich die Glam-Mettler von Steel Panther. Besonders Sex wird von der Band sehr ernst genommen und mit eindeutig zweideutigen Texten und engen Spandex-Leggings zelebriert. Was das im Detail heißt, ist bei den Fans völlig klar.
2: Glamrock heißt Leggings, heißt auf jeden Fall lange Haare, heißt Bandana, heißt Netzoberteil, heißt Ring, heißt Goldkette. Da habe ich mir gedacht, so ganz ehrlich, wenn die Frauen hübsch sein können, dann können wir Männer das auf jeden Fall auch, oder?
1: Die Rocker aus Los Angeles stehen seit dem Jahr 88 gemeinsam auf der Bühne und geben alles, was der Hair Metal und 80er-Jahres-Sound zu bieten hat. Die Auftritte der Band sind in jedem Fall, aber auch neben der Musik, immer berühmt-berüchtigt für ihre fast schon Stand-Up-Comedy-artige Show. Was aber explizit gewollt ist. Das haben Steel Panther klargemacht, indem sie von Beginn an das Konzept der Parodie mit Rockstar-Klischees als festes Element in ihren Auftritten festlegten. Und nicht nur das, laut Sänger Michael Starr war das sogar der Grund für ihren Plattendeal.
3: We were a cover band and we had fun, and when we would play songs, in between the songs we would fuck around and enjoy ourselves. And people really responded to it. And then once we put it into the music, we were able to get a record deal.
1: Spaßige Auftritte sind aber nicht das Einzige, was die Gruppe kann. Musikalisch sollte man die bunte Truppe nämlich auf keinen Fall unterschätzen. Gitarrist Satchel lernte an einer Musikakademie unter Paul Gilbert, der ja bekanntlich bei Mr. Big spielt. Die zwei lebten dann sogar eine Zeit lang gemeinsam in ihrer WG in L.A. Ja, und seit diesen WG-Tagen ist echt verdammt viel passiert. Steel Panther sind mittlerweile weltweit erfolgreich unterwegs und können sich in jeder Live-Show kaum vor weiblichen Fans auf der Bühne retten. Holen sich aber auch gerne mal Gitarristen auf die Bühne, um sich ordentlich zu battlen oder gemeinsam zu rocken. Dabei füllen sie nicht nur ganze Hallen, sondern sie sind auch bei Festivals super beliebt. Allein in Wacken waren sie schon einige Male. Und insgesamt zeigt das einfach, dass diese Kombination aus wirklich soliden Metal gepaart mit anzüglichem Humor vom Feinsten seine Wirkung offensichtlich nicht verfehlt.
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1: Ja, das Wacken 2026 ist vorbei und wir haben unfassbar viel erleben dürfen. Wir hatten Traumwetter, gigantische Bands auf der Bühne und einfach ein rundum gelungenes Festival. Aber was waren denn so eure Highlights?
2: Ja, Wacken, es fühlt sich an wie eine große Familie. Man kann auf jeden Fall mit jedem reden, man kommt mit jedem ins Gespräch. Es ist alles super nett, super freundlich, super entspannt. Richtig coole Sache.
3: Highlight, so von den Bands her. Electric Bassball natürlich, das war auf jeden Fall mal eine Abwechslung.
4: Es ist wie nach Hause kommen eigentlich. So. Also für mich ist es immer ein Highlight, egal was hier passiert.
5: Ja, Powerwolf, geil!
6: Ich habe so viele tolle Momente erlebt, wirklich. Ich habe Judas Priest hier gesehen. Es waren so geniale Sachen.
3: Ja, das Konzert von Hämatom auf jeden Fall. Die haben richtig Spaß gemacht. Sabbath to Sally war super, Kerbholz. Und jetzt natürlich Powerwolf war schon ein ziemliches Highlight.
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1: Moin Leute, Taki Knackstedt hier von Radio Bob und vom Wackenradio selbstverständlich. Und heute bin ich mit meinem Kollegen hier.
2: Markus Köbler.
1: Hallo Markus, grüß dich. Hallo. Und wir wollen euch mal näher bringen, wie unser Tag auf dem Wacken Open Air stattfindet. Wir haben ja als Mitarbeiter ordentlich was zu tun. Es passiert wahnsinnig viel und es ist ein richtig tolles Privileg, da arbeiten zu dürfen, finde ich jedenfalls.
2: Absolut, ja. Das Wacken Open Air ist wahrscheinlich für euch alle ein absolutes Highlight im Jahr, aber auch uns, also dem Radio Bob Team, geht das genauso. Schon Wochen im Voraus steigt da im Grunde die Vorfreude auf das Festival und die Arbeit vor Ort und einfach mal wieder auch als Team aus ganz Deutschland da in Wacken quasi zusammenzukommen. Und ein ganz wichtiger Teil unserer Arbeit vor Ort sind Künstlerinterviews bzw. die Arbeit mit Künstlern. Und da schnappt man sich natürlich auch mal die ein oder andere Band für ein Interview im Schlamm. Taki, wie war es denn bei dir? Dein erstes Wacken für Radio Bob.
1: Für Radio
2: Bob. Hast du das noch in Erinnerung?
1: Ja, selbstverständlich. Das war 2022. Davor war ich schon privat da, aber das war natürlich ganz anders. Und mein Highlight, muss ich sagen, war das Interview mit deine Cousine. Deine Cousine durfte ich tatsächlich schon bei Maschines Late Night Show kennenlernen und später durfte ich sie dann auch noch interviewen und da muss ich sagen, also eine wahnsinnige Frontfrau, so viel Power, so viel Spaß auf der Bühne und auch im Interview hat man sofort die Lebensfreude gemerkt. Das war auch so ein Feel-Good-Interview, schön auf Deutsch und einfach nur so drauf los quatschen und mal so richtig entspannen mit ihr zusammen. Das war mein tatsächliches Highlight.
2: Ich habe euch ja damals gesehen, als ihr bei Maschine zusammen auf der Bühne wart. Das war einfach ein richtig nettes Zusammenkommen.
1: Ja.
2: Superschön. Mein erstes Wacken für Bob war tatsächlich schon 2019. Da hatte ich noch gar nicht offiziell hier angefangen. Es hat sich aber die Gelegenheit geboten, dort einfach mal das Team kennenzulernen. Und deshalb wurde ich quasi von unserem Chef mal eingeladen, ob ich nicht mit nach Wacken kommen will. Und das war also absolut genial. Und tatsächlich auch, obwohl ich noch gar nicht angestellt war, habe ich dort mein allererstes Interview geführt.
1: Ja,
2: geil. Da wurde ich da mit Mick Box von Uriah Heep in einen Raum gesetzt und habe einfach direkt ohne viel Vorbereitung mein erstes Interview geführt. Das war auf jeden Fall ein Highlight. Aber auch später, im Jahr 2023, durfte ich dann zwei meiner absoluten Lieblingsbands treffen und interviewen, nämlich While She Sleeps und Beartooth. Beide auch dort live gesehen, das war natürlich sowieso geil, aber dann auch nochmal mit ihnen persönlich zu quatschen.
1: Ja,
2: das war
1: mega.
2: Ja, mein Highlight.
1: Das glaube ich dir. Das ist so schön zu hören und ach, irgendwie ist Wacken sowieso ein magischer Ort, egal ob man jetzt Besucher ist oder man da arbeitet. Es ist eine große Familie und es macht immer wieder Spaß und ja, man kann sich nur glücklich schätzen, sowas erleben zu dürfen, egal in welcher Hinsicht.
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0: grüße euch von ganzem Herzen, hier ist die Doro. Ja, wir sollten 1993 hier spielen, als Headliner. Und damals hat mich eine Kollegin angerufen, das war die Sabina Klaasen von Holy Moses. Und die meinte, du, da gibt's ein Metal-Festival. Und das war in einer Zeit, wo Grunge eigentlich riesig groß war. Und da dachte ich mir, Metal-Festival, das war ja super interessant. Und dann meinte sie, ja, ihr könnt Headliner sein und es sind Wacken. Ja gut, und dann haben wir zugesagt, sind hier hingefahren mit so einem Doppeldeckerbus und haben es nicht gefunden. Wir haben es nicht gefunden. Es war halt auch schlechtes Wetter. Es war keiner auf der Straße. Es war nur Acker, nebelig, diesig. Und dann auf einmal habe ich einen Bauern gesehen auf seinem Feld, so Kilometer weit weg. Und dann bin ich hingerast und habe ihn dann gefragt, wo Wacken ist. Und dann hat er gesagt, komm Leute, ich bring euch hin. Ja, und dann sind wir ungefähr 2 Stunden hinter diesem Traktor her gedackelt. Das war ja 25 Stundenkilometer. Ja, und dann kamen wir an. Und damals war das hier in der Kuhle, das ist ja jetzt so die ganzen Artist Village, die ganzen Dressing Rooms. Und hier war das aufgebaut, eine Riesenbühne, Riesenlaufsteg, Riesen-PA, also es war total beeindruckend, aber es waren noch keine Leute da. Es waren vielleicht so 1500 oder so, würde ich mal schätzen. Aber wie wir auf die Bühne gegangen sind, die haben getobt, als ob es 10.000 wären.
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1: Auch in diesem Jahr startet der Vorverkauf für die Tickets des nächsten WOAs wieder am Sonntag um 20 Uhr. Nachdem die ersten 10.000 Tickets bereits direkt auf dem Holy Ground in Form der Loyalty-Tickets abgegriffen wurden, ist dann der offizielle Vorverkauf dran. Alle Infos findet ihr aber natürlich wie gewohnt auf wacken.com.
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1: W wie Wodka. Die offizielle Wacken-Facebook-Gruppe hat einen Soli-Wodka auf den Markt gebracht. Ja, der Fanclub engagiert sich schon seit vielen Jahren sozial, unterstützt zum Beispiel regionale Projekte und hilft Metalheads, bei denen es gerade mal nicht so rund läuft. Während Corona haben die Mädels und Jungs dann auch eine ziemlich coole Idee gehabt, um freie Techniker und Bühnenbauer zu unterstützen, die durch die Pandemie in finanzielle Schieflage gekommen sind. Tja, und mit einer Menge echter Handarbeit haben sie dann den Wacken-Soli-Wodka rausgebracht. Fanclub-Gründer Nils Christiansen hat uns erzählt.
2: Da sind wir also tatsächlich mit dem Rasenmäher in die Kuhle gefahren und haben da, ich glaube, mehrere Kilo Heu gemäht von den frischen Frühlingshalmen, die dann püriert wurden und ja, wie gesagt, in das Anfangsprodukt mit hineingepackt worden sind, natürlich ordentlich desinfiziert und daraus dann der Wodka gebrannt worden ist.
1: Pro verkaufter Flasche werden 2 Euro an Kulturschaffende aus der Metal-Szene gespendet und das Coolste daran, der Fanclub selbst entscheidet, wohin die Kohle am Ende geht.
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1: Dreh dein Leben dauerhaft auf die 11. Ja, das ist das Motto vom Buch Amplify Your Life von Jana Solvay und Uwe Lerch. Auf knapp 400 Seiten zeigen sie uns, wie gut Heavy Metal und Achtsamkeit zusammenpassen. Autorin Jana hat uns im Interview erzählt, wie das Buch strukturiert ist.
2: Also das Buch besteht aus drei Teilen. Zum einen nennt es sich Rock Your Mind. Das ist vorwiegend von mir geschrieben. Da geht es um die mentale Seite inklusive Fakten, wissenschaftlicher Belege und so der, ich sag mal, theoretische Unter- oder Überbau des Buches. Dann haben wir Rock Yourself, das ist vorwiegend von Uwe geschrieben. Da geht es um die Rockstar-Routinen und wie man sich dann wieder mit mehr Fokus und Energie dann durch den Tag rocken kann. Und der dritte Teil ist Rock Your Age. Da beschäftigen wir uns mit dem Thema älter werden und sich trotzdem jung fühlen und eben die Einstellung dazu nochmal zu stabilisieren und ins Positive zu switchen. Auch da gibt es unglaublich viele Tools und jeder sollte sich das rauspicken, was er eben braucht.
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1: Ja, das Wacken 2026 ist vorbei und wir haben unfassbar viel erleben dürfen. Wir hatten Traumwetter, gigantische Bands auf der Bühne und einfach ein rundum gelungenes Festival. Aber was waren denn so eure Highlights?
2: Ja, Wacken, es fühlt sich an wie eine große Familie. Man kann auf jeden Fall mit jedem reden, man kommt mit jedem ins Gespräch. Es ist alles super nett, super freundlich, super entspannt. Richtig coole Sache.
3: Highlight, so von den Bands her. Electric Bassboy natürlich. Das war auf jeden Fall mal eine Abwechslung.
4: Es ist wie nach Hause kommen eigentlich. So. Also für mich ist es immer ein Highlight, egal was hier passiert.
5: Ja, Powerwolf, geil.
6: Ich habe so viele tolle Momente erlebt, wirklich. Ich habe Judas Priest hier gesehen. Es waren so geniale Sachen.
3: Ja, das Konzert von Hämatom auf jeden Fall. Die haben richtig Spaß gemacht. Sabbath to Sally war super, Kerbholz. Und jetzt natürlich Powerwolf war schon ein ziemliches Highlight.
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1: Eine Band, die schon des Öfteren in Wacken gerockt hat, kommt gar nicht von so weit weg her vom Holy Ground in Wacken, nämlich aus Dänemark. Volbeat. Das geht 2007 los. Da taucht ihr Name noch recht klein weiter unten auf dem Plakat auf. Dann zwei Jahre später sind sie schon etwas nach oben gerückt. An erster Stelle stehen damals übrigens Motorhead im Jahr 2009. 2012 sind sie dann aber schon in der ersten Zeile zusammen mit den Scorpions. Und auch 2017 sind sie der Headliner. Und wir haben euch hinterher mal gefragt nach dem Volbeat-Konzert, wie es so war.
2: Es war ziemlich geil, haben sie richtig gut gemacht. Richtig mega geil, ja.
3: Ja, ich fand die ganz geil. Ich höre die normalerweise nicht so oft und dachte mir, jetzt höre ich mir die mal an. Also war echt geil. Vor allem die Pyroshow, die abgefeuert haben, die war der Hammer.
4: Also ich war bei Evelyn, ist halt wirklich Barney von Napalm Death auf die Bühne gekommen. Das fand ich halt einfach mega geil, ne? Und Fallen ist halt einfach eigentlich immer Highlight.
5: Super geil! Besser kann es nicht sein. Ich würde sterben für diese Band. Alle Lieder sind einfach nur scheiße geil.
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1: Oft werde ich ja gefragt, du, was ist eigentlich Death Metal? Und das möchte ich euch jetzt mal kurz erklären. Death Metal ist ein sehr bekanntes Subgenre des Metals, das mittlerweile auch wieder in einige Subgenres unterteilt werden könnte. Entstanden ist der Death Metal, wie viele seiner Genres, in den USA und auch Schweden gegen Ende der 1980er Jahre. Er entwickelte sich aus den extremen Bereichen des Thrash Metals. Für den Stil besonders bezeichnend sind die aggressiven Riffs, deutlich tiefer gestimmte Gitarren und sehr schnelles Double Bass Drumming. Auch der Gesang ist genretypisch besonders. Er wird Growling genannt. Die Texte drehen sich meistens um Themen wie Mord, Tod, Krieg oder auch gesellschaftliche Missstände. Besonders gerne wird sich allerdings an horrortypischen Themen abgearbeitet, die nicht selten im Splatter-Bereich spielen. Vorreiter waren Bands wie Possessed, Celtic Frost, Morbid Angel und im Besonderen die Band Death. Heutige Größen des Death Metals sind Bands wie Six Feet Under, Cannibal Corpse, At the Gates, Bolt Thrower, Vader und Benediction.
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1: Wir blicken zurück auf ein gelungenes Wacken 2026 und freuen uns sehr drüber, wie friedlich und harmonisch auch dieses Jahr wieder 85.000 Metalheads gemeinsam gefeiert haben. Unter dem Motto Party On ging es für einige ganze 7 Tage rund und auch der Chef der Polizeidirektion Itzehoe zieht ein positives Fazit.
2: Also das Wacken Open Air in diesem Jahr ist hervorragend gelaufen. Wir hatten zwar ein kleines bisschen mehr Einsätze als in den letzten Jahren, aber es ist immer wieder schön festzustellen, wie freundlich hier alle Gäste sind. Und die Kolleginnen und Kollegen haben sich auch gefreut, hier im Einsatz sein zu dürfen.
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